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1: Ich bin Yves Simon. Die Ursache für den Stromausfall in der Region Reutlingen in Baden-Württemberg ist nach Einschätzung des Bundesinnenministeriums vermutlich ein Brandanschlag gewesen. Das hat Minister Dobrindt am Abend im ZDF bestätigt.
2: Jetzt geht es darum, dass man in alle Richtungen weiter ermittelt, um die Grundlage dieses Brandanschlags und die Täter entsprechend auch zu ermitteln.
1: Nach dem nächtlichen Brand in einem Umspannwerk war es in Reutlingen zu einem großflächigen Stromausfall gekommen. Staatsschutz und Antiterrorzentrum in Stuttgart sind eingeschaltet worden. Die FDP gewinnt mit ihrer neuen Führung wieder Mitglieder dazu. Seit dem Parteitag Ende Mai sind nach Parteiangaben 780 Menschen eingetreten, 80 allerdings auch aus. Insgesamt liegt die Mitgliederzahl nach einem Rückgang in den letzten Jahren jetzt wieder bei etwa 69.000 und sie steigt weiter. Auf dem Parteitag hatten die Liberalen Wolfgang Kubicki nach einer Abstimmung gegen Marie-Agnes Strack-Zimmermann zum neuen Parteichef gewählt. Papst Leo hat beim Besuch in Spanien den sexuellen Missbrauch in der Kirche als Plage bezeichnet, die entschlossener bekämpft werden muss. Bei einem Treffen mit Bischöfen in Madrid hat er mehr Zuwendung, Schutz und auch echte Aufmerksamkeit für die Betroffenen gefordert. Am dritten Tag seines Spanienbesuchs hat Leo in einem privaten Rahmen auch mehrere Missbrauchsopfer selbst getroffen. Die deutsche Fußballnationalmannschaft ist im Trainingsquartier in den USA angekommen. Von Chicago ging's fürs deutsche Team nach Winston-Salem im Bundesstaat North Carolina. Da ist der DFB-Tross für die WM untergebracht. Nach einem rund zweistündigen Flug aus Chicago sind Bundestrainer Nagelsmann und seine Spieler auf dem Smith-Reynolds Airport gelandet. Und auf dem Rollfeld, da ist die Maschine auch direkt mit Fontänen der Flughafenfeuerwehr begrüßt worden.
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1: Ich bin Yves Simon. Nach der neuen Eskalation im Nahostkrieg haben Israel und der Iran ihre Angriffe doch wieder eingestellt. Der israelische Premierminister Netanyahu hat eine Feuerpause bestätigt. Trotzdem hat er angekündigt, den Einsatz gegen die Hisbollah im Libanon fortsetzen zu wollen. Die Hisbollah ist ja mit dem Iran verbündet. Die israelische Armee hat heute Ziele in der Küstenstadt Tyros angegriffen und Bewohner eines Stadtteils dazu aufgefordert, sich in Sicherheit zu bringen. Wird aus Stuttgart 21 jetzt Stuttgart 31? Das Milliardenprojekt des neuen Stuttgarter Hauptbahnhofs wird noch später fertig als gedacht. Das schreibt die Frankfurter Allgemeine Zeitung. Demnach muss die Eröffnung des neuen unterirdischen Bahnhofs auf Ende 2031 verschoben werden. Grund sind demnach drastische Versäumnisse bei der Deutschen Bahn. Sonne, Mariachi-Musik, Sombreros und gute Stimmung. Darauf hoffen die Fans und Verantwortlichen bei der Fußball-WM zum Auftakt in Mexiko-Stadt. Am Donnerstagabend deutscher Zeit ist auch die Eröffnungsfeier schon geplant. Das Auftaktspiel zwischen Gastgeber Mexiko und Südafrika findet statt. Aber der mexikanische Wetterdienst warnt jetzt vor Gewitter und starkem Regen. Dennis Düttmann berichtet für uns aus Lateinamerika.
2: Bereits seit Tagen regnet es in der Millionenmetropole, vor allem am Nachmittag, zum Teil heftig. Das ist in der Regenzeit aber durchaus üblich. Kurz vor der WM-Eröffnung zieht außerdem Tropensturm Boris auf den Badeort Acapulco an der mexikanischen Pazifikküste zu. In den Bundesstaaten Guerrero und Oaxaca wird mit starken Niederschlägen gerechnet.
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1: Ich bin Yves Simon. Guten Morgen. Bundesfinanzminister Klingbeil kann sich eine Pflicht zur Betriebsrente gut vorstellen. In der ARD hat er einen Vorschlag von DGB-Chefin Fahimi unterstützt. Sie hatte kritisiert, dass bisher nur 20 Millionen Beschäftigte in Deutschland eine Betriebsrente haben. Klingbeil hat allerdings betont, dass dafür erstmal die Wirtschaft stabilisiert werden muss. Die israelische Luftwaffe hat eigenen Angaben zufolge über dem Süden des Landes eine Drohne aus dem Jemen abgefangen. Der Vorfall hat sich im Luftraum über der Hafenstadt Eilat am Roten Meer ereignet. Vorher hatte die mit dem Iran verbündete Houthi-Miliz im Jemen einen Angriff mit mehreren Raketen auf Israel für sich beansprucht. Den ersten direkten Angriff seit Beginn der Waffenruhe im Iran-Krieg Anfang April. Israel und der Iran hatten am Montag angekündigt, vorerst auf weitere Angriffe zu verzichten. In den USA hat die jährliche Entwicklerkonferenz von Apple begonnen. Hier stellt der Konzern traditionell künftige Software vor. Mit ganz besonderer Spannung erwartet wurden diesmal neue Funktionen mit künstlicher Intelligenz. Apple hat einen neuen Anlauf gemacht, KI im großen Stil im Alltag der Nutzer seiner Geräte zu bringen. Andrei Sokolov berichtet für uns.
2: Apple verspricht ja die Sprachassistentin Siri, die es schon seit vielen Jahren gibt, zu einer wirklich nützlichen künstlichen Intelligenz zu machen. Das bedeutet nach Lesart des Konzerns, dass Siri Zugriff auf die Informationen der Nutzer haben muss, versteht, was ihre Situation gerade ist und gleichzeitig auf allen Geräten präsent sein muss, die die Menschen alltäglich nutzen.
1: Wer in Europa noch halbwegs zumindest günstig Urlaub machen will, wird im Süden fündig. Laut Statistischem Bundesamt sind Hotels und Restaurantbesuche dort zum Teil nur halb so teuer wie in Deutschland, ganz besonders in Bulgarien und auch Nordmazedonien. In Portugal sparen Urlauber im Schnitt immer noch ein Drittel, in Spanien ein Fünftel.
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15: Ich bin Anna-Kathrin Mark. Guten Morgen. Nach der Stichattacke in Aschaffenburg-Damm gibt es neue Details. Kripo und Staatsanwaltschaft ermitteln jetzt wegen versuchten Totschlags in 2 Fällen. Tim Obert berichtet.
16: Am Montagmorgen ruft eine Anwohnerin aus der Heidstraße die Polizei. In einem Mehrfamilienhaus ist ein lauter Streit zu hören. Kurz darauf finden Einsatzkräfte vor dem Gebäude 2 schwer verletzte Menschen. Eine 42-jährige Ukrainerin und ihren 44-jährigen Lebensgefährten. Beide werden mit Stichverletzungen in eine Klinik gebracht. Die Frau muss

0: notoperiert werden. Auch ihr Partner wird operativ behandelt. Nach ersten Ermittlungen soll der getrennt lebende Ehemann der Frau zugestochen haben, ein 55-jähriger Armenier. Danach ist zunächst unklar, wo der Mann ist. Die Polizei sucht mit vielen Kräften nach ihm, unter anderem mit Hubschrauber und dem SEK. Später finden Einsatzkräfte den 55-Jährigen leblos in der Wohnung. Hinweise auf Fremdeinwirkung gibt es laut Polizei nicht.
1: Seit rund 7 Jahren setzt sich eine Frau in Hanau mit Lego-Rampen für Rollstuhlfahrer ein. Ab heute ist Rita Ebel auf digitalen Plakaten in ganz Deutschland zu sehen. Die Hanauerin ist selbst seit 31 Jahren an den Rollstuhl gebunden und wird im November mit der goldenen Bild der Frau ausgezeichnet. Rita Ebel sagte im Interview mit Radio Primavera:
2: Also das ist natürlich eine Riesenauszeichnung für unsere Aktion und ganz besonders stolz darauf bin ich, dass ich die erste Frau im Rollstuhl bin, die diese Auszeichnung bekommt.
1: Am Adolf-Reichwein-Gymnasium in Heusenstamm wird es enger. Weil die Schülerzahlen steigen, baut der Kreis Offenbach die Schule bis 2030 deutlich aus. Geplant sind Umbauten im bestehenden Gebäude und ein 3-stöckiger Neubau sowie 40 neue Parkplätze. Laut dem Kreis Offenbach bleiben die Sportflächen und größere Grünbereiche aber größtenteils erhalten. Auch Bäume müssen keine gefällt werden. Stattdessen sollen sogar 20 neue gepflanzt werden. Und alle Nachrichten aus der Welt gibt's wieder zur vollen Stunde.
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13: Es geht ziemlich wolkig rein in den Tag. Die Temperaturen sind dafür aber echt okay. Momentan von euch gemeldet zwischen 12 und 16 Grad. Im Laufe des Tages werden es maximal 21. Es bleibt jetzt am Vormittag ziemlich wolkig. Ab und an tröpfelt es auch mal ein bisschen. Am Nachmittag gibt es Sonne und Wolken im Mix. Ab und an ist es windig. Die Aussichten die nächsten Tage 17 bis 20 Grad von allem, was dabei. Immer wieder mal ein Regenschauer, dazwischen auch mal längere sonnige Abschnitte. Am Freitag, da durchgehend erstmal verregnet, aber Richtung erstes WM-Wochenende schaut es dann wieder ganz gut aus mit 5, 26 Grad und Sonne und Wolken im Mix. Und damit ist 6 Uhr.
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14: Ich bin Oliver Urbanke. Guten Morgen. Die 9 Atomwaffenländer haben im vergangenen Jahr deutlich mehr in Atomwaffenarsenale investiert. Das geht aus einem Bericht der internationalen Kampagne zur Abschaffung von Atomwaffen hervor. Die Organisation spricht von umgerechnet über 100 Milliarden Euro. Zoe Tasovali berichtet.
15: Mit Abstand am meisten Geld steckten die USA in ihr Atomwaffenarsenal, sogar mehr als alle anderen Atommächte zusammen. Dahinter folgen China, Großbritannien und Russland. Die Friedensorganisation hält die Summen für völlig unverhältnismäßig. Sie verweist darauf, dass schon die Ausgaben eines einzigen Tages ausreichen würden, um Millionen Menschen vor Hunger zu schützen. Auch den regulären Haushalt der Vereinten Nationen hätte man mit dem Geld über Jahrzehnte finanzieren können.
14: Die US-Regierung hat die massive Erhöhung der Gebühr für ein Arbeitsvisum gestoppt. Die Trump-Regierung hatte die Antragsgebühr im letzten Herbst auf $100.000 angehoben, um den Einsatz ausländischer Fachkräfte zu begrenzen. Das Gericht in Massachusetts sieht darin einen Eingriff in Zuständigkeiten des Kongresses und hob die Regel deswegen vorerst auf. Das Urteil ist noch nicht rechtskräftig. Handynutzung am Steuer bleibt ein größeres Problem. Der ADAC hat das jetzt wieder getestet. In einer Beobachtung in 5 Großstädten hatten 2,7% der Autofahrer und 1,4% der Radfahrerinnen und Fahrer verbotenerweise ihr Smartphone am Ohr. Hochgerechnet entspricht das rund 1 Milliarde Verstöße im Jahr. Mehr als jeder zweite Autofahrerin und Autofahrer gibt zu, schon mal beim Fahren telefoniert zu haben, ohne Freisprechanlage. Tennisstar Novak Djokovic hat Alexander Zverev nach dessen French Open-Sieg mit emotionalen Worten gratuliert. Auf Instagram schreibt der Serbe, die Freudentränen mit Zverevs Familie hätten ihn selbst gerührt. Zverev habe den Erfolg nach harter Arbeit absolut verdient. Djokovic und Zverev kennen sich schon seit ihrer Kindheit.
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13: 6:03, guten Morgen auf den Straßen, es ist alles ruhig. Kommt bitte gut und sicher an euer Ziel, nehmt einen Fuß vom Gas, weil Blitzeranhänger stehen nämlich auf der B469 Richtung Amorbach, zwischen B26 und Großostheim in der 120er-Zone und in Zellhausen-Babenhäuser Straße Richtung Babenhausen, wenn ihr rausfahrt, in der 30er. Habt ihr noch was? Könnt ihr was aktualisieren? Fahrt ihr an einem neuen Blitzer vorbei oder ist ein anderer umgezogen? Habt ihr generell Staus? Dann meldet euch gerne bei uns kostenlos unter der 0800 66 66 400.
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13: So, wie sage ich es immer so schön, Freunde? Das Schlimmste der Woche ist durch. Der Montag. Für alle, die jetzt quasi nach dem Urlaub in die Woche gestartet sind, ja, sind wir wieder drin, oder? Wir begleiten euch auch in den Dienstag. Jetzt mit den besten 80ern. Cambodia, Kim Wilde bei Primavera. Guten Morgen.

0: Marlon Rodatz bringt euch in den Tag. Es ist 10:06 Uhr. Schönen guten Morgen, wünscht der Fleckenstein. Gestern war ja wieder mal hoher Besuch in Aschaffenburg. Markus Söder, der bayerische Ministerpräsident, war an der TH, hat zwei neue Gebäude eröffnet nach rund 6 Jahren Bauzeit.
1: Ich habe mich von Anfang an als Ministerpräsident entschieden, dies voranzubringen mit der Hightech-Agenda. Bayern ist Innovationsland, wir sind kein Billiglohnland, wir haben auch keine Rohstoffe. Ja? Also muss man alles dafür tun, damit Wissenschaft und Forschung vorangeht. Und da liegen wir jetzt mittlerweile in Deutschland weit vorne. Es geht auch nicht über Nacht, da braucht es einen langen Atem dafür. Das haben wir jetzt die letzten 8 Jahre massiv gepowert und zwar mit Erfolg. Und es ist ein Bestandteil, den man hier sieht.
0: Ja, da ist er stolz, der Markus. Ne? Und die TH in Aschaffenburg wächst weiter. Sie wird moderner, digitaler und größer. Genau so muss es sein. Bilder von der Eröffnung gestern gibt es natürlich wie alles andere Wichtige auf primavera24.de. Guten Morgen.

0: Wach werden mit dem Udo um 18 nach 6. Das geht nur mit Radio Primavera, eurem Wohlfühlradio. So, jetzt hatten wir es ja gerade vom hohen Besuch, ne? Dass Markus Söder in Aschaffenburg war. Jetzt am Donnerstag ist eine Legende im Primavera-Land. Harald Schmidt kommt. Ja, er wird zusammen mit dem Kabarettist Volker Heißmann eine wunderbare Show aufs Parkett legen. Volker Heißmann ist der Erfinder von Waltraud und Mariechen. Kennt ihr vielleicht, ne? Also in der Stadthalle am Donnerstag. Und ihr werdet, laut Heißmann, einen richtig tollen Abend erleben.
1: Es ist wirklich 100 Minuten reinster Spaß. Es geht ohne Pause durch und die Zeit fliegt wirklich vorbei. Das ist ein Wahnsinn.
0: Ja, wie Heißmann Harald Schmidt übrigens kennengelernt hat, das erzählt er uns heute Morgen nochmal. Und dann habe ich noch was für alle Magier unter euch. Jetzt am Samstag sind die Ehrlich Brothers mit ihrer großen Stadionshow in Frankfurt im Deutsche Bank Bankpark. Und Andreas, einer der Ehrlich Brothers, sagt, das wird grandios.
2: Wir planen ja wieder einen neuen Rekord für die größte Zaubershow der Welt. Es gilt 40.211 Zuschauer zu knacken. Das heißt, hier bei euch, hier im Radio Primavera Land, ihr müsst zur Show kommen. Seid der 40.212. Sonst geht der Rekord nicht nach Frankfurt. Dann bleibt er in Düsseldorf. Das geht gar nicht. Kommt zur Show, wirklich. Es wird spektakulär. Es wird die größte Nummer geben, die gefährlichste und natürlich auch wirklich echt viele lustige Sachen für die ganze Familie. Also es lohnt sich.
0: Ja. Das ist mal eine nette Einladung, ne? No Limits, so heißt die Show der Ehrlich Brothers. Gibt doch ganz, ganz wenige Restkarten, also wenn ihr euch beeilt, ne? Seid ihr vielleicht auch dabei im Stadion in Frankfurt. Und wenn ihr mehr Veranstaltungstipps braucht, vielleicht schon vom kommenden Wochenende, klickt euch auf primavera24.de. Wir sind euer Wohlfühlradio aus der Region für die Region. Schönen guten Morgen zusammen.

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14: Heute erwartet uns ein Mix aus Sonne und dichten Wolken. Das Ganze bei 19 bis 22 Grad später. Gelegentlich wird es echt windig nachher. Jetzt aktuell, ja, es ist wolkig bei 13 bis 16 Grad. Also so richtig viel passiert da heute nicht mehr. Und damit ist 6.30 Uhr.
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15: Ich bin Anna-Kathrin Mark. Guten Morgen. Nach der Stichattacke in Aschaffenburg-Damm gibt es neue Details. Kripo und Staatsanwaltschaft ermitteln inzwischen wegen versuchten Totschlags in 2 Fällen. Tim Obert berichtet.
16: Am Montagmorgen ruft eine Anwohnerin aus der Heidstraße die Polizei. In einem Mehrfamilienhaus ist ein lauter Streit zu hören. Kurz darauf finden Einsatzkräfte vor dem Gebäude 2 schwer verletzte Menschen. Eine 42-jährige Ukrainerin und ihren 44-jährigen Lebensgefährten. Beide werden mit Stichverletzungen in eine Klinik gebracht. Die Frau muss notoperiert werden. Auch ihr Partner wird operativ behandelt. Nach ersten Ermittlungen soll der getrennt lebende Ehemann der Frau zugestochen haben. Ein 55-jähriger Armenier. Danach ist zunächst unklar, wo der Mann ist. Die Polizei sucht mit vielen Kräften nach ihm, unter anderem mit Hubschrauber und dem SEK. Später finden Einsatzkräfte den 55-Jährigen leblos in der Wohnung. Hinweise auf Fremdeinwirkung gibt es laut Polizei nicht.
15: Rund um Hanau ist sie als Lego-Oma bekannt. Rita Ebel baut seit 7 Jahren Rampen für Rollstuhlfahrer aus kleinen bunten Legosteinen. Ab heute ist sie auf digitalen Plakaten in ganz Deutschland zu sehen. Die Hanauerin ist selbst seit 31 Jahren an den Rollstuhlfahrern.

0: Lehrstuhl gebunden und wird im November mit der goldenen Bild der Frau ausgezeichnet. Rita Ebel sagte im Interview mit Radio Primavera:
1: Also ich finde es einfach toll, dass durch dieses Bunte, das ein Hingucker für die Leute ist. Keiner geht an so einer Rampe vorbei und schon beginnt in den Köpfen von den Menschen sich was zu bewegen. Und das ist das, was ich mittlerweile am wichtigsten finde, dass die Rauferhilfen Aufmerksamkeit für das Thema Barrierefreiheit erregen.
0: Am Adolf-Reichwein-Gymnasium in Heusenstamm wird es enger. Weil die Schülerzahlen steigen, baut der Kreis Offenbach die Schule bis 2030 deutlich aus. Geplant sind Umbauten im bestehenden Gebäude und ein dreistöckiger Neubau sowie 40 neue Parkplätze. Laut dem Landkreis bleiben Sportflächen und größere Grünbereiche aber größtenteils erhalten. Auch Bäume müssen keine gefällt werden. Stattdessen sollen sogar 20 neue gepflanzt werden. Und alle Nachrichten aus der Welt gibt's wieder zur vollen Stunde.
2: Dankeschön, Anna.
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2: 6:33 Uhr. Guten Morgen auf den Straßen. Aktuell ist wirklich alles ruhig. Kommt gut und sicher neuer Ziel, aber passt auf, wir haben Blitzeranhänger. Auf der 469 Richtung Amorbach dürfte noch eine stehen. Zwischen der B26 und Großostheim an altbekannter Stelle in der 120er-Zone am Parkplatz und in Zellhausen-Babenhäuser Straße, wenn ihr rausfahrt Richtung Babenhausen in der 30er-Zone. Vielleicht habt ihr noch was. Staus oder Blitzer. Wenn ihr jetzt gleich unterwegs seid, ja, ihr könnt euch einfach direkt aus dem Auto melden. Ruft kurz durch, kostenlos 0800 66 66 400 oder schreibt eine WhatsApp an die 060 21 388 399.
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2: Ja, so ist es, ne?

0: wir bringen euch mit einem guten Gefühl in diesen Dienstag. Es ist schon wieder der 9. Juni. 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Und wie als wenn das nicht schon gute Nachricht genug wäre, es gibt noch mehr Good News mit Anna-Maria Asenovic.
1: Bei der ersten Nachricht war ich etwas überrascht, denn die Internetnutzung in Deutschland geht erstmals deutlich zurück. Laut einer neuen Studie verbringen die Menschen im Schnitt 5 Stunden pro Woche weniger online als noch 2025. Vor allem Jüngere wollen häufiger offline sein. Was auch noch zurückgegangen ist, ist der Müll. Deutschland produziert so wenig Müll wie seit 15 Jahren nicht mehr. Besonders bei Bau- und Abbruchabfällen ging die Menge zurück. Und dann hat die US-Metallband Metallica gemeinsam mit dem Deutschen Roten Kreuz eine Blutspende Aktion auf die Beine gestellt. Und das rund um ihre Konzerte in Berlin und Frankfurt. Von den 10.000 Menschen haben viele zum ersten Mal Blut gespendet.
0: Wow, ist das eine coole Sache oder was? Ja, da können sich andere Bands mal ein Beispiel dran nehmen, ne? Okay, jetzt außer die Rolling Stones, weil die haben in ihrem Leben wahrscheinlich viele andere Sachen gespendet, außer Blut. Das ist nicht nötig. Anderes Thema. Schönen guten Morgen.

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0: kurz noch 6:45 mit Radio Primavera und wirklich einem guten Gefühl geht's in diesen noch ziemlich wechselhaften Dienstag. Im Laufe des Tages kommt ein bisschen mehr die Sonne raus. Nichtsdestotrotz bleibt's bei so 21, 22 Grad. Nicht zu warm, aber auch nicht zu kalt. Ab heute können wir die Hanauerin Rita Ebel deutschlandweit auf sogenannten digitalen Plakaten sehen. Das sind diese Bildschirme in Städten, an Bahnhöfen, auf öffentlichen Plätzen, kennt ihr sicher. Rita Ebel wird dieses Jahr nämlich mit dem Goldenen Bild der Frau-Preis ausgezeichnet. Und das hat einen ganz besonderen Grund, weil sie macht das Leben vieler Rollstuhlfahrer einfacher. Sie baut Lego-Rampen.
1: Seit 31 Jahren bin ich im Rollstuhl und habe mich mehr oder weniger erfolgreich mit Rolli durchs Leben geschleppt und habe dann 2019 einen Artikel gelesen, in dem eine Frau solche Rampen aus Lego gebaut hat. Und da war ich so begeistert davon und dann habe ich mich mit ihr in Verbindung gesetzt und habe gefragt, ob ich da Informationen drüber haben kann, weil ich das sehr gern auch hier in Hanau machen würde. Und durch uns ist es ziemlich bekannt geworden.
0: Ja, so bekannt, dass Rita jetzt Preisträgerin ist. Herzlichen Glückwunsch auf alle Fälle. Mehr zu Rita und ihrem Lebensprojekt, das Leben aller Rollifahrer einfacher zu machen, hört ihr noch heute Morgen bei eurem Wohlfühlradio. Wir sind euer Radio von hier. Guten Morgen.

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16: Heute sind viele Wolken unterwegs, später blinzelt mal kurz die Sonne raus, also es wird gefühlt freundlicher. Die Temperaturen gehen auch noch minimal nach oben, weil aktuell haben wir so 13 bis 16 Grad von euch gemeldet, 19 bis 22 werden's. Es wird ein bisschen windig heute im Laufe des Tages. Ja, dementsprechend kann man das nicht wirklich genießen. Morgen, Donnerstag und auch Freitag dann sehr wechselhaft mit viel Wind, Regen, dazwischen auch Sonne. Morgen kältester Tag der Woche, maximal 19 Grad. Donnerstag und Freitag dann schon wieder so an die 20. Und am Wochenende haben wir dann schon wieder 5, 26 Grad für euch. Und damit ist 7 Uhr.
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17: Ich bin Oliver Urbanke. Guten Morgen. Die 9 Atommächte der Welt haben im vergangenen Jahr 19% mehr in Atomwaffenarsenale investiert als im Jahr davor. Das geht aus einem Bericht der internationalen Kampagne zur Abschaffung von Atomwaffen hervor. Sie beziffert den Gesamtbetrag auf umgerechnet rund 100 Milliarden Euro. Das meiste Geld haben die USA ausgegeben. Nach eigenen Angaben hat Russland mit 5.420 die meisten Atomwaffen. Die Grünen setzen die schwarz-rote Koalition beim BAföG unter Druck. Im Bundestag soll nach dem Willen der Fraktion am Donnerstag namentlich über eine Vorlage zur Anhebung der BAföG-Sätze abgestimmt werden. Katrin Müller berichtet.
18: Eine schrittweise BAföG-Erhöhung ab dem kommenden Wintersemester steht eigentlich im Koalitionsvertrag. Bundesforschungsministerin Bär von der CSU glaubt aber nicht, dass sie kommt. Die SPD reagierte empört. Sie will die Leistung für Studierende ähnlich wie die Grünen erhöhen. Demnach soll der BAföG-Grundbedarf um knapp 90 Euro auf 563 Euro pro Monat steigen und künftig automatisch an die Höhe der Grundsicherung angepasst werden. Mit ihrem Antrag bringen die Grünen Schwarz-Rot nun in Zugzwang.
17: Nach dem Brand in einem Umspannwerk in Reutlingen verdichten sich die Hinweise auf eine Brandstiftung. Ermittler konnten einen möglichen Brandbeschleuniger sichern. Der Staatsschutz und das Antiterrorzentrum beim LKA haben die Ermittlungen übernommen. Zeitweise waren zehntausende Menschen in Reutlingen ohne Strom. Die deutsche Fußballnationalmannschaft ist am Abend in ihrem WM-Quartier in Winston-Salem im US-Bundesstaat North Carolina angekommen. Wenige Stunden nach der Ankunft gab es ein öffentliches Training vor 3000 Fans. Und mit Torwart Manuel Neuer, der nach seinen Wadenproblemen wieder komplett mittrainieren konnte. Am Sonntag steigt das DFB-Team in die WM ein gegen WM-Neuling Curaçao.
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16: Gleich 7:03, guten Morgen auf den Straßen. Alles gut momentan. Kommt bitte gut und sicher an euer Ziel. Geblitzt wird auf der 469 Richtung Amorbach zwischen B26 und Großostheim in der 120er-Zone. Da dürften Anhänger stehen. Und in Zellhausen, da steht definitiv der Anhänger Babenhäuser Straße Richtung Babenhausen fahrend in der 30er-Zone. Falls ihr noch was entdeckt, meldet euch kostenlos natürlich 0800 66 66 und die 400.
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16: Die Simone hat mir gerade gewhatsappt, sie hört uns im Türkei-Urlaub, dass sie Bescheid weiß, was hier alles los ist im Primavera-Land. Du Simone, alles okay hier, ne? Genieß deinen Urlaub. Aber schön, dass du uns streamst. Alle, die uns generell weltweit hören, übers World Wide Web. Schön, dass ihr alle mit dabei seid. Bleibt entspannt mit wunderbaren

0: 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Wir sagen euch, was los ist zwischen Amorbach und Wächtersbach. Genau dafür sind wir da. Radio Primavera, guten Morgen. Vor gut einem Jahr gab es in Aschaffenburg einen Fall, der hat richtig für Aufsehen gesorgt. Ein Mann mit einem Messer bewaffnet bedroht vor dem Kronberg-Gymnasium Schüler. Ihm wird gerade der Prozess gemacht. Heute könnte das Urteil fallen. Anna-Kathrin Mark aus unserer Nachrichtenredaktion, was war denn da los letzten Sommer?
1: Ja, das Aufsehen damals im Juni war besonders groß, weil natürlich sofort viele schlimme Erinnerungen wieder hochkamen. Die tödliche Messerattacke im Schöntalpark war in Aschaffenburg noch sehr präsent. Und dann hieß es wieder Mann mit Messer in der Innenstadt, diesmal an einer Schule. Der 25-Jährige soll an der Außenstelle des Kronberg-Gymnasiums auf dem Dahlberg Schüler bedroht haben. Verletzt wurde zum Glück niemand, aber die Polizei war mit einem Großaufgebot im Einsatz. Der Mann konnte erst später gefasst werden. Jetzt zum Prozessauftakt hat er die Tat schon eingeräumt. Heute wird das Urteil erwartet. Vor Gericht geht es aber nicht nur um diesen Vorfall, sondern auch um weitere Vorwürfe, unter anderem Drogenbesitz, Diebstahl und illegale Waffen.
0: Dankeschön, Anna, für die Infos. Sobald das Urteil gefallen ist, hört ihr es natürlich bei uns in den Nachrichten und lest ihr dann auf primavera24.de.
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0: Das sind die größten Klassiker und die hört ihr den ganzen Tag bei eurem Wohlfühlradio Primavera. Gleich ist 18 nach 7. Guten Morgen. Oh, was für eine süße Sache gestern in Alzenau stattgefunden hat. 6 rüstige Rentnerinnen und Rentner haben sich getroffen im Wasserloos und haben dort ein Rollator-Training absolviert. Ja, vielen Menschen ist so ein Rollator viel zu stressig. Die Wege sind oft zu eng, viele Kurven sind eine echte Herausforderung. Und man hat das Ganze gestern üben können in einem extra dafür aufgebauten Parcours. Das Ganze ist organisiert worden vom Landratsamt Aschaffenburg. Julia Rüttel hat's mit organisiert und sagt, ja, man muss im Vorfeld bei so einem Rollator auch einiges beachten.
1: Es kommt vor allem darauf an, dass der Rollator ja auch richtig eingestellt ist, auf die individuelle Körpergröße. Es kommt darauf an, dass die Bremsen richtig funktionieren. Es kommt darauf an, dass sie im Verkehr sichtbar sind, die Menschen, die den Rollator nutzen. Und auch, dass sie im Bus sicher ein- und aussteigen können, dass sie sicher mitfahren können.
0: Zum Schluss gab es für alle Teilnehmerinnen und Teilnehmer sogar eine Urkunde für die Teilnahme. Ne? Und jetzt quasi zertifizierte Rollatorfahrerin oder Fahrer. Bilder zu dieser wirklich süßen Veranstaltung findet ihr natürlich auf unserer Homepage. Wir haben auch noch ein Filmchen hochgeladen auf Insta und Facebook in unseren Stories. Da könnt ihr auch mal gern raufklicken. 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Und jetzt mit einem guten Gefühl in diesem Dienstagmorgen. U2 und The Sweetest Thing. Schönen guten Morgen zusammen.

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12: Ein bisschen voreilig war ich, gell? Ja, heute im Laufe des Tages auch ein bisschen Sonnenschein, auch wenn es jetzt aktuell wirklich nass ist und ziemlich wolkig. Später lockert es dann mal auf, die Sonne blinzelt auch mal raus. So 5 Stunden Sonne sind angekündigt, ehe es dann am Nachmittag ziemlich windig wird. Die Temperaturen, ja, bewegen sich so bei maximal 21 Grad. Teilweise bleiben wir definitiv drunter. Und damit ist 7:30.
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13: Ich bin Anna-Kathrin Mark. Guten Morgen. Nach der Stichattacke in Aschaffenburg-Damm gibt es neue Details. Kripo und Staatsanwaltschaft ermitteln inzwischen wegen versuchten Totschlags in 2 Fällen. Ein 55-Jähriger soll seine getrennt lebende Ehefrau und deren neuen Partner mit Stichen schwer verletzt haben. Die Frau musste notoperiert werden. Auch ihr Lebensgefährte wurde operiert. Der Tatverdächtige wurde später tot in der Wohnung gefunden. Die Fußball-Weltmeisterschaft mit anderen Fans gemeinsam schauen. Das geht bald bei etlichen Public Viewings in unserer Region. Da die Deutschlandspiele erst am späten Abend beginnen, müssen die Städte und Kommunen über verlängerte Öffnungszeiten sprechen. So auch in meiner Schaff. Maxi Germann mit Details.
14: Zusammen bei der WM mitfiebern. Für viele Fußballfans ein Muss. Und auch die Städte und Kommunen bereiten sich auf die öffentlichen Übertragungen der Spiele vor. Am Abend wird bei der Gemeinderatssitzung in meiner Schaff über die Regelung der öffentlichen Übertragung und verlängerte Öffnungszeiten gesprochen. Für die Übertragung von Fußballspielen im Freien nach 22 Uhr braucht es nämlich eine Genehmigung, unter anderem aufgrund von Lärmschutz. Hintergrund der späten Spielzeiten ist die Zeitverschiebung zu den Austragungsländern USA, Kanada und Mexiko.
13: Eine Flucht vor der Polizei hat für einen Motorradfahrer in Gelnhausen gleich mehrere Anzeigen zur Folge. Der 44-Jährige war gestern Nachmittag ohne Kennzeichen unterwegs und sollte kontrolliert werden. Laut Polizei fuhr er unter anderem über Rot und über einen Gehweg. Dabei musste eine Frau ausweichen. Kurz darauf wurde er festgenommen. Er stand vermutlich unter Drogeneinfluss und hatte offenbar

0: offenbar weder Führerschein noch Versicherung für sein Motorrad. Und das passiert heute noch im Primavera Land. Die Klingenberger Stadträte sprechen über die Sanierung der Weinbergs- und Burgmauern. Und am Hanauer Klinikum wird auf die Auswirkungen des geplanten Krankenkassenbeitragsstabilisierungsgesetzes aufmerksam gemacht. Und alle Nachrichten aus der Welt gibt's wieder zur vollen Stunde.
1: Dankeschön, Anna.
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1: 7.33 Uhr, guten Tag auf den Straßen. Auf der A3 Würzburg-Frankfurt, die Ausfahrt Hanau ist gesperrt wegen einer Baustelle. Eine Umleitung ist aber eingerichtet. Ja, bis 5 Uhr morgen. Nee, dauert sogar noch länger. Oh, bis 21 Uhr. Oh, das ist jetzt eine ganze Weile. Also ab heute ist das Ganze dann dicht. Wenn es denn noch nicht dicht ist, könnt ihr gerne anrufen. Wenn ihr Blitzer habt, auch. Ich habe aber drei. B469 Richtung Amorbach zwischen B26 und Großostheim in der 120er. In Zellhausen auf der Babenhäuser Straße raus Richtung Babenhausen in der 30er. Und in Sulzbach im Mühlweg auch hier in der 30er. So. Und wenn ihr noch was entdeckt, wenn ihr was aktualisieren könnt, vielleicht ist auch die Ausfahrt Hanau noch gar nicht zu, weil die gerade erst noch rumwerkeln, dann könnt ihr euch gern melden. Kostenlos 0800 66 66 400.
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1: Richtig.

Justin Timberlake mit einer Hymne, die einfach gute Laune macht. Genau so muss es sein. 20 vor 8, schönen guten Morgen, wünscht der Fleckenstein. Ihr genießt Primavera. Freunde, noch 2 Tage, dann startet die Fußball-Weltmeisterschaft. Der Michel aus Feldkarl hat mir gerade gewhatsappt. Unsere Jugendabteilung, der JSG Feldkarl Rottenberg, macht jetzt am Sonntag ein Public Viewing beim ersten Deutschlandspiel. Leider sind die anderen Spiele ja zu nicht kinderfreundlichen Zeiten. Deswegen würden wir gerne das WM-Paket gewinnen. Ja, Michel, ihr seid auf jeden Fall im Lostopf. Aber für die Kids gibt's nur die Snacks und den Cola-Mix. Ne? Das Bier ist für die Betreuer. 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Auch dieser Mann hier übrigens hatte schon mal einen WM-Hit. 2006 bei uns in Deutschland. Zeit, dass sich was dreht. Ja, aber der hier, der geht um die Parkplatzsuche und es macht auch deutlich mehr Spaß. Hier ist er, Herbert Grönemeyer. Und der Mambo für euren Start in diesen Dienstag. Guten Morgen!

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0: Like Chopin. Kurz nach 7:45, hier ist Radio Primavera. Guten Morgen. Sag mal, jetzt mal ganz ehrlich, wie oft habt ihr heute Morgen schon auf euer Handy geschaut? Was habt ihr alles schon erledigt, geplant oder einfach nur eingetippt oder gewhatsappt, ne? Also ich denke mal, bei mir sind es locker 30 Mal, dass ich drauf geguckt habe. Heute früh. Ja, weil es ist halt immer was, ne? Mit den Dingern kann man ja auch alles machen. Man kann Urlaub buchen, Sachen planen, Einkaufszettel schreiben, alles. Aber oh, wie abhängig seid ihr denn von diesem Teil?
1: Ich versuche das so wenig wie möglich zu benutzen. Also ich will mich davon gar nicht abhängig machen. Ich höre noch ganz klassisch Radio. Ich habe noch meine uralte Stereoanlage. Ich benutze es auch alles, weil es funktioniert noch.
2: Zum Beispiel Taschenlampe oder sowas, Kompass. Alles, was man halt manchmal gebrauchen könnte, ist ganz nützlich.
3: Manchmal lässt sich da leider nicht vermeiden. Gerade wenn man Bus fährt oder so, hat man halt alles online drauf, klar. Aber ansonsten versuche ich auch so wenig wie möglich.
0: Ja, so wenig wie möglich. Das ist immer ein guter Plan, ne? Aber am Ende, ja, es ist halt, die Digitalisierung schreitet voran. Was das Handy noch alles im Alltag ersetzt, darüber sprechen wir heute bei Primavera. Und wir haben auch eine Straßenumfrage gemacht und die findet ihr jetzt auf unseren Social-Media-Kanälen. Klickt euch da gerne mal hoch. Primavera 24. Am besten mit dem Handy, dass noch ein paar mehr Minuten mehr oben drauf kommen. Schönen guten Morgen zusammen.

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22: Es ist jetzt heute Morgen noch ziemlich grau in Grau. Im Laufe des Tages blinzelt aber immer öfters mal die Sonne raus. Es bleibt windig und vor allen Dingen gehen die Temperaturen ja noch minimalst nach oben. Momentan von euch gemeldet zwischen 13 und 17 Grad. 21 werden es maximal, teilweise bleiben auch unter den 20. Die nächsten Tage dann generell ein bisschen frischer, Schafskälte angekündigt bis Freitag. Morgen kälteste Tag der Woche, da schaffen haben wir überhaupt nirgendwo die 20 Grad. Es bleibt bei einem Mix aus Sonne, Wolken, Regen und Wind. Und Richtung Wochenende wird es dann wieder deutlich milder und freundlicher. Und damit ist 8 Uhr.
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0: Ich bin Oliver Urbanke. Guten Morgen. Das Smartphone während der Fahrt zu benutzen, ist laut ADAC zu einer gefährlichen Gewohnheit für einige Menschen geworden. Bei einer Beobachtung des ADAC in 5 Großstädten nutzten knapp 3% der Autofahrer und 1,4% der Rad- und E-Scooterfahrer das Handy während der Fahrt. Hochgerechnet entspricht das rund 1 Milliarde Verstöße im Jahr. 3.200 Euro jede Sekunde. So viel investieren die neuen Atommächte in ihre nuklearen Waffen. Laut der internationalen Kampagne zur Abschaffung von Atomwaffen sind die Ausgaben im letzten Jahr um knapp 20% gestiegen. Sie liegen jetzt bei insgesamt 119 Milliarden US-Dollar. Die USA haben mit knapp 70 Milliarden das meiste Geld investiert. Dahinter folgen China, Großbritannien und Russland. In den USA hat die jährliche Entwicklerkonferenz von Apple begonnen. Hier stellt der Konzern traditionell künftige Software vor. Mit besonderer Spannung erwartet wurden diesmal neue Funktionen mit künstlicher Intelligenz. Andrei Sokolov berichtet.
1: Apple verspricht ja die Sprachassistentin Siri, die es schon seit vielen Jahren gibt, zu einer wirklich nützlichen künstlichen Intelligenz zu machen. Das bedeutet nach Lesart des Konzerns, dass Siri Zugriff auf die Informationen der Nutzer haben muss, versteht, was ihre Situation gerade ist und gleichzeitig auf allen Geräten präsent sein muss, die die Menschen alltäglich nutzen.
0: Vor 3000 Fans und mit einem genesenen Manuel Neuer. Das DFB-Team hat gegen Mitternacht deutscher Zeit ein erstes öffentliches Training im WM-Quartier in North Carolina absolviert. Neuer, der die beiden letzten Testspiele wegen Wadenbeschwerden verpasst hatte, ist vom Bundestrainer Julian Nagelsmann für die Startelf beim ersten WM-Gruppenspiel gegen Curaçao am Sonntag eingeplant.
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22: Gleich 8:03. Guten Morgen. Die Ausfahrt Hanau auf die A3 Richtung Frankfurt ist jetzt gesperrt. Das Ganze ist eine längere Baustelle, dauert bis Mitte, Ende September. Nur, dass ihr euch darauf einstellt, eine Umleitung ist natürlich ausgeschildert und eingerichtet. Irgendwann weiß man es dann auch auswendig. Blitzer stehen auf der 469 Richtung Amorbach zwischen B26 und Großostheim in der 120er. In Zellhausen, Babenhäuser Straße Richtung Babenhausen in der 30er und in Sulzbach im Mühlweg in der 30er. Falls ihr noch was entdeckt, ihr könnt euch gern melden. Kostenlos 0800 66 66 und die 400.
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22: Gestern war Markus Söder in Aschaffenburg, hat zwei neue Gebäude der TH offiziell eröffnet. Was er zum Bau sagt und wer noch alles vor Ort war gestern Mittag, das erfahrt ihr gleich bei eurem Radio von hier. Bleibt entspannt, habt ein gutes

0: echt eine coole Socke. Raymond. Aus dem Jahr 2008 schon wieder. Through the Eyes of a Child bei Primavera um 10 nach 8. Wir sind euer Radio aus der Region für die Region, sagen euch, was passiert vor der Haustüre. Markus Söder im Primavera-Land. Ja, der bayerische Ministerpräsident schaut ja öfters mal vorbei bei uns. Gestern war es was Offizielles. Nach 6 Jahren Bauzeit sind 2 neue Gebäude an der Technischen Hochschule in Aschaffenburg offiziell eröffnet worden. Und mit Söder waren auch unsere bayerische Gesundheitsministerin Judith Gerlach und Wirtschaftsminister Markus Blume angereist. Der sagt übrigens zur Erweiterung:
1: Es war überfällig, dass wir diese Erweiterung hier realisieren mit diesen beiden Gebäuden. Mehr Platz für Lehre, mehr Platz für Forschung und das Besetzen von 2 ganz wichtigen Zukunftsthemen, KI auf der einen Seite und Energie auf der anderen Seite.
0: Ja, insgesamt hat der Bau einen schönen Batzen Geld gekostet. Da sagt Söder aber:
2: Ja, mir als Franke ist sowieso wichtig, dass nicht nur alles Geld sich auf München konzentriert, sondern im ganzen Land. Damit wird Aschaffenburg weiter als ein echter Wissenschaftstempel entwickelt.
0: Klingt doch gut, ne? Und wenn ihr Bilder zur Eröffnung gestern sehen wollt, haben wir natürlich hochgeladen, primavera24.de. Und wenn ihr auf Insta schaut, in die Stories, da findet ihr übrigens dann auch den Söder, wie er dann offiziell das Band der beiden Gebäude durchschneidet und sie dann offiziell eröffnet sind. Also, schöner Festakt. Schönen guten Morgen jetzt mit Lenny Kravitz. Guten Tag.

0: 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Guten Morgen, es ist 19 nach 8. Am kommenden Wochenende ist wieder einiges los. Ne? Klickt euch mal auf primavera24.de. Da gibt's ganz viele Ausgehtipps aus der Region für die Region. Eine Sache wird aber von ganz vielen Familien gefeiert. Und zwar sind die Ehrlich Brothers mit ihrer Stadionshow im Deutsche Bank Park in Frankfurt jetzt am Samstag. No Limits heißt das Ganze. Da soll es mit über 40.000 Zuschauern im Stadion einen neuen Weltrekord geben. Und auch neue Nummern wird es geben, die den Atem stocken lassen. Auch bei den Brüdern selbst, sagt Chris.
1: Wir werden die Illusion nicht 100-mal aufgeführt haben bis dahin. Es sind wirklich Weltpremieren und gerade wenn was Neues, kann immer was schiefgehen. Also mir geht, also es ist wirklich eine Challenge. Ich habe jetzt schon Puls, wenn du mich wieder darauf ansprichst.
0: Es gibt noch ganz wenige Restkarten für die Show am Samstag. Los geht's auf alle Fälle um 20 Uhr im Deutsche Bank Park.
1: Wir platzieren diese Illusion ganz ans Ende von einem Programm, das auf jeden Fall 2 Stunden Show sind gesichert. Ja, lasst euch das gesagt sein. Und die packen wir dann als Zugabe und hoffen, dass wir diese Challenge bestehen. Das ist wirklich eine Riesenherausforderung für
0: uns. Wird sicher super.
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10: Es ist ziemlich grau in grau, es ist nass heute Morgen, es kommt dann später Wind dazu und dann lockert es auch mal ein bisschen auf tagsüber. Also hier und da gibt es auch Sonnenschein, gerade so am Nachmittag und am Abend. Aber es bleibt windig bei maximal 21 Grad heute. Und damit ist 8:30.
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11: Ich bin Anna-Kathrin Mark. Guten Morgen. Vor knapp einem Jahr hat ein Messervorfall am Kronberg-Gymnasium in Aschaffenburg für große Aufregung gesorgt. Heute könnte der Fall vor Gericht zum Abschluss kommen. Wolke Kilb berichtet.
12: Die Anspannung war damals in Aschaffenburg besonders groß, denn die tödliche Messerattacke im Schöntalpark lag zu diesem Zeitpunkt erst wenige Monate zurück. Dann tauchte im Juni wieder ein Mann mit einem Messer in der Innenstadt auf, diesmal an der Außenstelle des Kronberg-Gymnasiums in der Pfaffengasse. Dort soll der 25-jährige Schüler bedroht haben. Verletzt wurde niemand, trotzdem rückte die Polizei mit einem Großaufgebot an. Der Mann wurde erst später gefasst. Zum Prozessauftakt hat er die Tat bereits eingeräumt. Vor Gericht geht es außerdem um weitere Vorwürfe, darunter Drogenbesitz, Diebstahl und illegale Waffen. Heute wird in Aschaffenburg das Urteil erwartet.
11: Rund um Hanau ist sie als Lego-Oma bekannt. Rita Ebel baut seit 7 Jahren Rampen für Rollstuhlfahrer aus kleinen bunten Lego-Steinen. Ab heute ist sie auf digitalen Plakaten in ganz Deutschland zu sehen. Die Hanauerin ist selbst seit 31 Jahren an den Rollstuhl gebunden und wird im November mit der goldenen Bild der Frau ausgezeichnet. Rita Ebel sagte im Primavera-Interview:
13: Also ich finde es einfach toll, dass durch dieses Bunte, das ein Hingucker für die Leute ist. Keiner geht an so einer Rampe vorbei und schon beginnt in den Köpfen von den Menschen sich was zu bewegen. Und das ist das, was ich mittlerweile am wichtigsten finde, dass die Rauferhilfen Aufmerksamkeit für das Thema Barrierefreiheit erregen.
11: Am Adolf-Reichwein-Gymnasium in Heusenstamm wird es enger. Weil die Schülerzahlen steigen, baut der Kreis Offenbach die Schule bis 2030 deutlich aus. Geplant sind Umbauten im bestehenden Gebäude und ein 3-stöckiger Neubau sowie 40 neue Parkplätze. Laut dem Landkreis bleiben die Sportflächen und größere Grünbereiche aber größtenteils erhalten. Auch Bäume müssen keine gefällt werden, stattdessen sollen sogar 20 neue gepflanzt werden. Und das passiert heute noch im Primavera-Land. In Klingenberg sprechen die Stadträte über die Sanierung der Weinbergs- und Burgmauern und am Hanauer Klinik.

0: Komm soll auf die Auswirkungen des geplanten Krankenkassenbeitragsstabilisierungsgesetzes aufmerksam gemacht werden. Und alle Nachrichten aus der Welt gibt's wieder zur vollen Stunde.
1: Dankeschön, Anna.
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1: 8.33 Uhr. Hallo auf den Straßen, auf der A3 Würzburg-Frankfurt. Ab heute ist die Ausfahrt Hanau gesperrt wegen einer Baustelle. Das Ganze bis Ende September. Eine Umleitung ist aber eingerichtet, müsst ihr jetzt eine ganze Weile außen rumfahren. Geblitzt wird auf der 469 Richtung Amorbach zwischen B26 und Großostheim am Parkplatz. Steht noch der Anhänger in der 120er. In Sulzbach im Mühlweg ist einer aufgebaut in der 30er und in Zellhausen steht auch noch ein Anhänger. Babenhäuser Straße Richtung Babenhausen raus in der 30er. Habt ihr was zu aktualisieren? Haben wir was vergessen? Fahrt ihr an einem Blitzer vorbei, den wir nicht gemeldet haben, dann rührt euch gern bei uns. Kostenlos 0800 66 66 400. Das ist die Nummer zu uns ins Studio.
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1: Guten Tag.
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0: einfach mal bewaffnet, nur mit der Gitarre. Oh. Me and my Guitar, Tom Dice, um 20 vor 9. Bei eurem Wohlfühlradio Primavera. Hier ist der Fleckenstein, gute Masche. Heute früh unser Thema Handynutzung, ne? Und wie abhängig wir von diesen Teilen sind. Also ich habe heute locker schon, ja, ich schätze, über 30 Mal drauf geschaut. Gewhatsappt, Sachen organisiert, ne? Ja. Man kann ja auch alles machen mit so Handys. Einkaufen, Urlaub buchen, Kontakt zu Freunden aufnehmen. Was noch?
1: Ja gut, man guckt schon die Nachrichten, man schreibt viel mit den Leuten, Kalender macht man viel, Geburtstage.
2: Ja klar, Wecker, Timer natürlich halt auch, das ist halt sehr einfach. Walkman, mein Discman früher, mein MP3-Player, habe ich jetzt alles in einem.
3: Nur meine Taschenlampe, ich hatte tatsächlich keine Taschenlampe, aber mein Handy benutze ich als Taschenlampe.
0: Man kann schon viel machen mit den Dingern. Manche sagen sogar, man kann mit Handys telefonieren. Oh, ich glaube, das wissen viele Jugendliche gar nicht. Kommt mit einem guten Gefühl in diesen Dienstag, auch wenn es noch grau ist. Wir sind bei euch, wir sind euer Wohlfühlradio. Guten Morgen. Hey.

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0: Michael Bublé und Home bei Primavera. Schönen guten Morgen. Rita Ebel kommt aus Hanau, ist ab heute deutschlandweit auf digitalen Plakaten zu sehen. Das sind diese großen Bildschirme an Bahnhöfen, in Fußgängerzonen, auf öffentlichen Plätzen. Kennt ihr vielleicht, ne? Rita hat nämlich einen Preis gewonnen, den Goldenen Bild der Frau-Preis. Rita sitzt seit 31 Jahren im Rollstuhl, hat 2019 damit angefangen, Rampen für Rollstuhlfahrer zu bauen, weil der Alltag in so einem Rolli ist schon eine Herausforderung, sagt sie.
1: Stufen, egal ob es an Lokale oder so, selbst an öffentliche Gebäude ist, um mit der Deutschen Bahn zu reisen, das muss man alles im Vorfeld schon anmelden. Also so als Rollstuhlfahrer muss Spontanität sehr gut geplant sein. Also man kann nicht einfach so drauf loslegen, ja.
0: Und das Verrückte ist, dass Rita nicht irgendwie diese Rampen baut, sie baut sie aus Legosteinen.
1: Einfach irgendwie, ja, ein Hingucker, der Aufmerksamkeit erregt.
0: Ja. Das ist ihr Ziel, dass diese Barrierefreiheit eben mehr in den Fokus rutscht. Und das funktioniert mit diesem Preis auf alle Fälle schon mal sehr gut. Wir sagen herzlichen Glückwunsch, Rita Ebel aus Hanau. Der deutsche Goldene Bild der Frau-Preis. Respekt, das muss man erst mal hinkriegen. Morgen.

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15: Es ist noch ziemlich grau, es ist teilweise auch noch nass im Laufe des Mittags, allerdings lockert's auf. Es gibt Sonne und Wolken im Mix, es bleibt sehr wolkig heute, beziehungsweise auch windig. Und die Temperaturen, ja, die bewegen sich noch ein bisschen nach oben, gehen so knapp über die 20-Grad-Marke. Teilweise bleiben wir drunter, jetzt aktuell von euch gemeldet, zwischen 13 und 16 Grad. Und die Aussichten zeigen, morgen kältester Tag der Woche, 17 bis 19 Grad max. Maximal Sonne, Wolken, ab und an Regen. Am Donnerstag ähnlich, mehr Sonne. Am Freitag fast durchgehend grau in grau. Und es bleibt bei unter 20 Grad, ehe es dann am Wochenende wieder deutlich freundlicher und milder wird. Und damit ist 9 Uhr.
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16: Ich bin Oliver Urbanke. Guten Morgen. Das Bäckerhandwerk hat mit rund 450 Neugründungen im letzten Jahr einen neuen Rekord aufgestellt. Die Zahl der kleinen handwerklichen Bäckereibetriebe sinke allerdings, heißt es vom Zentralverband. Katrin Müller berichtet.
17: Nachts aufstehen und backen, was das Zeug hält, damit Brot, Brötchen und Kuchen fertig sind, wenn der Laden aufmacht. Trotz allem machen die meisten Bäckerinnen und Bäcker ihren Job gern. Viele kleinere Betriebe arbeiten aber wohl am Limit und kämpfen täglich mit gestiegenen Kosten und wachsender Bürokratie, sagt der Verbandschef. Er fordert von der Regierung mehr Unterstützung und dass die Beschränkung der Sonntagsarbeit aufgehoben wird. An Sonn- und Feiertagen dürfen Bäckereien nur maximal 3 Stunden Backwaren herstellen und liefern.
18: Die Bundesregierung will Chancen und Risiken moderner KI-Modelle besser einschätzen können. Sie hat dafür ein KI-Sicherheitsinstitut gegründet. Es soll sich auch mit vergleichbaren ausländischen Instituten austauschen und auf einheitliche Standards im Umgang mit KI mit internationalen Partnern hinwirken. Viele Staaten haben solche Institute schon. In Deutschland war dafür bisher das Bundesamt für Sicherheit in der Informationstechnologie zuständig. Nach dem Brand in einem Umspannwerk in Reutlingen verdichten sich die Hinweise auf eine Brandstiftung. Ermittler konnten einen möglichen Brandbeschleuniger sichern. Der Staatsschutz und das Antiterrorzentrum beim LKA haben die Ermittlungen übernommen. Zeitweise waren zehntausende Menschen in Reutlingen ohne Strom. Waka Waka oder Zeit, dass sich was dreht. Musik ist ein wichtiger Teil von Fußball-Weltmeisterschaften, nur stammt die längst nicht mehr nur von Menschen. Wenige Tage vor Turnierstart hat der Streamingdienst Deezer Zahlen zu WM-Songs auf der Plattform veröffentlicht. Demnach gibt es allein mit dem Titel World Cup 2026 150 KI-Songs.
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15: Gleich 8:35. Hallo auf den Straßen, bitte aufpassen. Auf der A661, wenn ihr hoch Richtung Bad Homburg fahrt, zwischen dem Offenbacher Kreuz und Taunusring, da liegt ein großes Plastikteil auf dem linken und auch auf dem mittleren Fahrstreifen. Es wird da immer hin und her geweht. Passt auf euch auf. Auf der A3 Würzburg-Frankfurt der Hinweis, die Ausfahrt Hanau ist ab heute gesperrt wegen einer Baustelle. Eine Umleitung ist eingerichtet. Das Ganze dauert bis Ende September. Also müsst ihr euch dran gewöhnen. Nächste halbe Jahr oder ein Vierteljahr. Mein Gott, die Zeit vergeht so schnell. So, Blitzer. In Sulzbach im Mühlweg in der 30er und in Zellhausen-Babenhäuser-Straße Richtung Babenhausen. Auch in der 30er. Auf der 469 ist mir gerade mitgeteilt worden, der ist abgebaut. So, und wenn ihr noch was entdeckt, vielleicht einen neu aufgestellten Anhänger oder einen anderen Blitzer oder irgendeinen Stau, den wir nicht gemeldet haben, dann rührt euch kostenlos unter 0800 66 66 400.
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15: Und mit den Eurythmics. Die singen jetzt von mir. There must be an angel. Auf Deutsch. Da müsste ein Bengel sein. Passt ja.

0: Titel auf Solopfaden.
1: John Lennon, 1981. Gleich ist es 8:45. Ihr hört Radio Primavera und ich habe mal geschaut, jetzt am Wochenende ist schon wieder so viel los, ne? Die Nadine aus Somborn, die hat sich bei mir gemeldet. Was gibt's denn?
2: Ich wollte ein bisschen Werbung machen für unser Flutlicht-Motocross in Auvenau. Oh. Jetzt am 13.06. Wer Lust hat, kommt gerne vorbei. Es gibt riesengroßes Feuerwerk um Mitternacht und vieles, vieles mehr. Also, let's go to Auvenau. Servus!
1: Yes, super Nadine. Samstag 13 Uhr geht's schon los bis nachts um 1. Wenn ihr schon jetzt am Donnerstag Lust auf einen amüsanten Abend habt, kommt in die Aschaffenburger Stadthalle. Da ist Kabarettist Volker Heißmann zu Gast und er hat einen Freund mit dabei. Talkmaster Harald Schmidt kommt in unsere Wohlfühlregion. Die beiden haben sich vor vielen Jahren kennengelernt, sind super Freunde und Volker bringt dem Harald fränkische Kultur bei.
3: Er ist auch wirklich gerne in Fürth und er lernt jetzt eben auch Franken kennen und dann haben wir gesagt, machen wir mal Aschaffenburg und dann hat er gesagt, da war er glaube ich noch nie. Aschaffenburg, das wäre toll. Und er schaut sich dann wirklich die Stadt an, er geht in die Schlösser, er geht in die Museen. Er ist wirklich den ganzen Tag unterwegs und wir ziehen mit und sind immer mit dabei und das ist wirklich, das ist Klassenfahrt.
1: Ja, weil Harald und Volker sitzen dann auf der Bühne und erzählen die Geschichten, die sie so erleben. Ne? Das ist immer anders.
3: Wir unterhalten uns. Es ist ein völlig spontaner Abend ohne vorher festgelegtes Programm.
1: Klingt auf jeden Fall vielversprechend. Übermorgen könnt ihr es genießen, wenn ihr Lust habt. Heißmann und Schmidt in der Stadthalle Aschaffenburg. Es gibt noch Tickets.
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6: Viele Wolken sind am Himmel. Es ist ab und an noch ein bisschen nass, aber im Laufe des Mittags lockert es auch mal auf. Es gibt ein bisschen Sonnenschein, Sonne und Wolke im Wechsel. Also mehr Wolken, ne? Nur eine Sonne, mehr Wolken. Die Temperaturen, ja, maximal 21 Grad im Laufe des Tages. Jetzt momentan von euch gemeldet zwischen 13 und 17 Grad. Und die Aussichten zeigen, morgen kältester Tag der Woche, maximal 17, 18 Grad. Also unter 20 überall. Es bleibt ziemlich durchwachsen. Das Ganze dann auch bis zum Freitag maximal 20 Grad und dann wieder deutlich wärmer und freundlicher. Und damit ist 9:30.
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7: Ich bin Anna-Kathrin Mörk. Guten Morgen. Vor knapp einem Jahr hat ein Messervorfall am Kronberg-Gymnasium in Aschaffenburg die ganze Innenstadt beschäftigt. Heute könnte der Fall vor Gericht zum Abschluss kommen. Gegen einen 25-Jährigen wird das Urteil erwartet. Er soll im vergangenen Juni an der Außenstelle des Gymnasiums Schüler bedroht haben. Verletzt wurde damals niemand. Die Polizei war aber mit einem Großaufgebot im Einsatz. In Hanau geht eine Ära langsam zu Ende. Nach 23 Jahren gibt Oberbürgermeister Klaus Kaminski im Herbst sein Amt ab. Jetzt soll er zum Ehrenbürger der Stadt ernannt werden. Lilli Tunschkoi berichtet.
8: SPD, CDU, Grüne, Linke und die Gerechtigkeitspartei haben jetzt zusammen mit mehreren Stadtverordneten einen Antrag dafür gestellt. Es wäre die höchste Auszeichnung, die Hanau vergeben kann. Und bei Klaus Kaminski geht es dabei um ein ganzes politisches Lebenswerk. Seit 1995 ist er im Magistrat der Stadt. Erst als Bürgermeister und Kämmerer, seit 2003 als direkt gewählter Oberbürgermeister. In dieser Zeit hat sich Hanau deutlich verändert. Die Innenstadt wurde neu aufgestellt, ehemalige Militärflächen wurden entwickelt, Hanau hat sein Profil als Brüder-Grimm-Stadt gestärkt und ist seit diesem Jahr wieder kreisfrei. Besonders prägend war auch Kaminskis Rolle nach dem rassistischen Anschlag vom 19. Februar 2020. Damals stand er für Zusammenhalt und klare Haltung gegen Hass. Im Oktober scheidet Kaminski aus dem Amt. Die mögliche Ehrenbürgerschaft wäre damit so etwas wie das große Dankeschön zum Abschied.
7: Eine Flucht vor der Polizei hat für einen Motorradfahrer in Gelnhausen gleich mehrere Anzeigen zur Folge. Der 44-Jährige war gestern Nachmittag ohne Kennzeichen unterwegs und sollte kontrolliert werden. Laut Polizei fuhr er unter anderem über Rot und über einen Gehweg. Dabei musste eine Frau ausweichen. Kurz darauf wurde er festgenommen. Er stand vermutlich unter Drogeneinfluss und hatte offenbar weder Führerschein noch Versicherung für sein Motorrad. Und alle Nachrichten aus der Welt gibt's wieder zur vollen Stunde.
9: Dankeschön, Anna.
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6: 9.33 Uhr. Hallo auf den Straßen. Eine Meldung haben wir. Ab heute geht's nämlich los auf der A3 Richtung Frankfurt. Die Ausfahrt Hanau ist da nämlich gesperrt. Eine Umleitung ist eingerichtet. Das Ganze übrigens bis Ende September. Also da müssen wir uns dran gewöhnen. Ansonsten zum Glück alles gut. Geblitzt wird in Sulzbach im Mühlweg in der 30er, in Zellenhausen auf der Babenhäuser Straße Richtung Babenhausen in der 30er und in Stockstadt an der Kirche in der 30er in beide Richtungen. Vielen Dank euch. Falls ihr noch was habt, ihr könnt euch gern melden. Kostenlos 0800 66 66 400.
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6: Hallo!

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0: von Eros, den hört ihr wirklich nur bei eurem Wohlfühlradio. Primavera, 9:45 steht auf der Uhr. Euch allen einen schönen guten Morgen. Ich sag's nochmal, das, was es gestern in Alzenau wasserlos gegeben hat, das ist schon was Tolles. Menschen, die auf einen Rollator angewiesen sind, weil es mit dem Laufen schwierig wird, haben unter die Arme gegriffen bekommen. Ja, weil die haben oft Angst, dass sie das Ganze nicht meistern können. Auch Maria Hein zum Beispiel.
1: Wir sind sehr zufrieden. Alle haben schön mitgemacht und Interesse gezeigt und freuen uns, wenn wir uns dann auch im nächsten Jahr einen anderen Standort aussuchen im Landkreis und das Rollator-Training ein weiteres Mal anbieten.
0: Ja, das war Julia Rüttel vom Aschaffenburger Landratsamt. Das hat nämlich dieses Rollator-Training eben organisiert. Und hier ist nochmal Maria Hein. Die hat wirklich ein bisschen Bedenken, sagt sie.
2: Im Alltag sind es die gepflasterten Straßen, die sind ganz schrecklich. Egal wo, ob es in der Stadt, in Aschaffenburg oder ob es in Membris, das ist immer gefährlich.
0: Mhm. Und dass eben das Ganze besser läuft, gab es dieses Rollator-Sicherheitstraining in Wasserlos. Also wie ein ADAC-Sicherheitstraining für Autos, halt eben nur mit Rollis. Und mehr dazu findet ihr übrigens auf Primavera24 auf unserer Insta-Seite oder ihr klickt euch auf primavera24.de. Da gibt's alle Infos dazu und alles, was ihr sonst noch wissen müsst. Schönen guten Tag.
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0: Sonne und Wolken heute, den restlichen Tag im Wechsel. Jetzt aktuell noch viele Wolken, aber später gibt's mal Auflockerungen. Die Temperaturen gehen auch minimal nach oben. 21 Grad werden es maximal. Teilweise bleiben wir eher ein bisschen drunter. Und den Rest der Woche schaut jetzt auch ziemlich durchwachsen aus. Immer wieder windig, viele Wolken, ab und an regnet's. Dazwischen aber doch auch Auflockerungen bei maximal 20 Grad. Richtung Wochenende schaut's dann wieder mild aus. 5, 26 Grad und mehr Sonne. Und damit ist 10 Uhr.
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18: Ich bin Oliver Urbanke. Morgen treffen Arbeitgeber und Gewerkschaften mit den Spitzen von Union und SPD zu Beratungen über Reformen zusammen. Dabei geht es auch um die Rente und wie sie künftig finanziert werden soll. Arbeitgeberpräsident Dulger mahnt zu Vorsicht. Katrin Müller berichtet.
23: Zum 1. Juli werden die Renten noch einmal deutlich um mehr als 4% erhöht. Den Beitragszahlern sei es nicht zu vermitteln, dass die Altersbezüge damit stärker steigen sollen als Löhne und Preise, so Arbeitgeberpräsident Dulger. Er warnt vor noch mehr Belastungen und Beitragssätzen für die Rente von 20%.
18: In Deutschland haben sich im vergangenen Jahr so viele Bäckermeisterinnen und Meister wie noch nie selbstständig gemacht. Nach Angaben des Zentralverbands gab es rund 450 Neugründungen. Aber die Zahl der kleinen handwerklichen Bäckereibetriebe sank gleichzeitig um fast 3%. Der Verband fordert unter anderem, dass am Sonntag länger gearbeitet werden dürfe. Die US-Regierung hat die massive Erhöhung der Gebühr für ein Arbeitsvisum gestoppt. Die Trump-Regierung hatte die Antragsgebühr im letzten Herbst auf $100.000 angehoben, um den Einsatz ausländischer Fachkräfte zu begrenzen. Das Gericht in Massachusetts sieht darin einen Eingriff in Zuständigkeiten des Kongresses und hob die Regel deswegen vorerst auf. Das Urteil ist noch nicht rechtskräftig. Am Donnerstag startet die Fußball-Weltmeisterschaft in Kanada, Mexiko und den USA. Viele Fußballfans freuen sich sicher auch wieder drauf, die Spiele gemeinsam mit Freunden und Familie zu schauen. Weil viele Partien wegen der Zeitverschiebung aber oft erst spät abends stattfinden, haben Bundesregierung und Bundesrat eine Lockerung der Nachtruheregeln beschlossen. Städte und Gemeinden können so Public-Viewing-Veranstaltungen auch in dieser Zeit erlauben.
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0: 3 nach 10, guten Tag auf den Straßen. Nochmal der Hinweis. A3 Würzburg-Frankfurt, die Ausfahrt Hanau ist gesperrt. Wegen einer Baustelle. Das Ganze bis Ende September. Eine Umleitung gibt's zum Glück, müssen wir uns jetzt dran gewöhnen, dauert ein bisschen. Dann wird geblitzt auf der 469 Richtung Mainhausen am Ende der Ausbaustrecke an der Mülldeponie in der 80er, in Sulzbach City im Mühlweg in der 30er und in Zellhausen, Babenhäuserstraße Richtung Babenhausen raus, da steht der Anhänger in der 30er. Falls ihr noch was habt, ihr könnt euch gern melden, natürlich kostenlos unter 0800 66 66 und die 400.
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8: Viele Wolken sind bei uns am Himmel. Dazu haben wir aktuell so um die 15 bis 17 Grad. Es wird noch ein bisschen wärmer, so maximal 21 Grad sind heute drin. Und dazu gibt es dann später auch ein paar Auflockerungen. Und damit haben wir es kurz nach 10:30.
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9: Ich bin Anna-Kathrin Mark. Guten Tag. Vor knapp einem Jahr hat ein Messervorfall am Kronberg-Gymnasium in Aschaffenburg die ganze Innenstadt beschäftigt. Heute könnte der Fall vor Gericht zum Abschluss kommen. Gegen einen 25-Jährigen wird das Urteil erwartet. Er soll im vergangenen Juni an der Außenstelle des Gymnasiums Schüler bedroht haben. Verletzt wurde damals niemand. Die Polizei war aber mit einem Großaufgebot im Einsatz. Bei einem Kletterunfall in Großumstadt Heubach ist ein Mann schwerst verletzt worden. Wie die Polizei jetzt mitteilt, stürzte er am Sonntagnachmittag in einem Steinbruch ab. Offenbar wollte er seine Sicherungskarabiner wechseln und rutschte dabei aus. Ein Rettungshubschrauber brachte ihn ins Krankenhaus. In Hanau geht eine Ära langsam zu Ende. Nach 23 Jahren gibt Oberbürgermeister Klaus Kaminski im Herbst sein Amt ab. Jetzt soll er zum Ehrenbürger der Stadt ernannt werden. Lilli Tunschkoll berichtet.
10: SPD, CDU, Grüne, Linke und die Gerechtigkeitspartei haben jetzt zusammen mit mehreren Stadtverordneten einen Antrag dafür gestellt. Es wäre die höchste Auszeichnung, die Hanau vergeben kann. Und bei Klaus Kaminski geht es dabei um ein ganzes politisches Lebenswerk. Seit 1995 ist er im Magistrat der Stadt. Erst als Bürgermeister und Kämmerer, seit 2003 als direkt gewählter Oberbürgermeister. In dieser Zeit hat sich Hanau deutlich verändert. Die Innenstadt wurde neu aufgestellt, ehemalige Militärflächen wurden entwickelt, Hanau hat sein Profil als Brüder-Grimm-Stadt gestärkt und ist seit diesem Jahr wieder kreisfrei. Besonders prägend war auch Kaminskis Rolle nach dem rassistischen Anschlag vom 19. Februar 2020. Damals stand er für Zusammenhalt und klare Haltung gegen Hass. Im Oktober scheidet Kaminski aus dem Amt. Die mögliche Ehrenbürgerschaft wäre damit so etwas wie das große Dankeschön zum Abschied.
9: Von Alzenau aus an die Spitze Bayerns. Die Lesekatze ist Bayerns Buchhandlung des Jahres 2025. Kunstminister Markus Blume hat den Preis jetzt an Inhaberin Christina Kelm und ihr Team überreicht. Die Jury würdigt die Buchhandlung als wichtigen Kulturort für die Region. Der Preis ist mit 10.000 Euro dotiert. Und alle Nachrichten aus der Welt gibt's wieder zur vollen Stunde.
11: Danke dir, Anna.
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1: 4 Minuten nach 10:30 haben wir es. Ich habe eine Meldung für euch, beziehungsweise einen Hinweis. A3 Würzburg-Frankfurt. Die Ausfahrt Hanau ist aktuell gesperrt. Eine Umleitung ist eingerichtet. Dort haben wir eine Baustelle. Das Ganze geht bis September. Also einfach, dass ihr schon mal Bescheid wisst. Und es wird geblitzt. Auf der B469 Richtung Mainhausen am Ende der Ausbaustrecke an der Mülldeponie ist eine 80er-Zone. In Sulzbach im Mühlweg eine 30er-Zone und in Zellhausen, wenn ihr Richtung Babenhausen unterwegs seid, in der Babenhäuser Straße. Auch hier dürft ihr nur 30 fahren. Habt ihr noch was für uns? Klingelt gerne durch, ist auch kostenlos. Die Nummer ist die 0800 66 66 400.
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16: Es ist heute ganz schön grau bei uns im Primavera-Land. Viele Wolken sind am Himmel. Dazu haben wir so um die 16 Grad aktuell. Es wird noch etwas wärmer. Maximal 21 Grad sind dann heute drin. Später sind dann auch so ein paar Auflockerungen möglich. Dann kommt dann wieder die Sonne durch. Morgen sieht's ja ähnlich aus. Sonne und Wolken im Wechsel mit etwas Regen und maximalen 17 Grad. Von den Temperaturen her bleibt es eigentlich die ganze Woche so. Erst ab Freitag sind dann wieder so 20, 21 Grad möglich. Am Wochenende dann bis zu 24. Und damit haben wir es 11 Uhr.
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17: Ich bin Moritz Einzel. Die Zahl der politisch motivierten Straftaten in Deutschland steigt weiter. Vergangenes Jahr haben Polizeibehörden bundesweit knapp 86.000 Straftaten festgestellt, die politisch motiviert waren. Die deutliche Mehrheit dieser Straftaten, nämlich gut die Hälfte, kommt aus dem rechtsextremen Spektrum. Auch linksextreme Straftaten haben zugenommen. In Erfurt sind die Menschen am glücklichsten. Die thüringische Landeshauptstadt ist neuer Spitzenreiter im Städteranking des Glücksatlas und löst das hessische Kassel ab. Rostock ist erneut Schlusslicht. Julian Degler berichtet.
18: Mit 7,74 Punkten auf dem Glücksindex führt Erfurt das Ranking der 40 größten deutschen Städte an, gefolgt von Augsburg und Düsseldorf. Günstige Mieten, hohe Umweltqualität und eine leicht überdurchschnittliche wirtschaftliche Lage. Der Spitzenreiter vereine die Vorzüge ostdeutscher Großstädte ohne starke strukturelle Schwächen, heißt es.
17: Im Juli steigen die Bezüge der mehr als 21 Millionen Rentnerinnen und Rentner noch einmal deutlich. Vorberatungen mit den Spitzen der Koalition und der Gewerkschaften dringen Deutschlands Arbeitgeber nun darauf, das Tempo herauszunehmen. Arbeitgeberpräsident Dulger sagte, es sei den Beitragszahlern nicht zu vermitteln, dass die Renten in diesem und im kommenden Jahr mit jeweils über 4% deutlich stärker steigen sollen als Löhne und Preise. Die neuen Atommächte haben im vergangenen Jahr 19% mehr in Atomwaffenarsenale investiert als im Jahr davor. Das geht aus einem Bericht der internationalen Kampagne zur Abschaffung von Atomwaffen hervor. Sie beziffert den Gesamtbetrag auf umgerechnet rund 100 Milliarden Euro. Das meiste Geld haben die USA ausgegeben. Nach eigenen Angaben hat Russland mit 5.420 die meisten Atomwaffen. Waka Waka oder Waving Flag. Musik ist ein wichtiger Teil von Fußball-Weltmeisterschaften. Viele der Lieder sind aber nicht mehr von Menschen gesungen. Wenige Tage vor Turnierstart hat der Streamingdienst Deezer Zahlen zu WM-Songs auf der Plattform veröffentlicht. Demnach gibt es allein mit dem Titel World Cup 2026 150 KI-Songs.
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16: 11:02 haben wir es und ich habe einen Hinweis für euch. Betrifft die A3 Würzburg-Frankfurt. Die Ausfahrt Hanau ist aktuell gesperrt. Da haben wir eine Baustelle. Eine Umleitung ist natürlich eingerichtet. Das Ganze geht aber bis zum September. Also einfach, dass ihr jetzt schon mal Bescheid wisst. Und es stehen ein paar Blitzer. In Sulzbach am Main im Höhenwaldweg 18 ist ein blauer VW Caddy, der knipst. B469 Richtung Mainhausen am Ende der Ausbaustrecke an der Mülldeponie in der 80er-Zone. Dann in Sulzbach im Mühlweg in der 30er-Zone. In Zellhausen in der Babenhäuser Straße Richtung Babenhausen fahrend. Hier dürft ihr 30 fahren und der Patrick hat mir noch einen gemeldet. Und zwar steht er in Richtung Walderschaf am Eingang Weiberhof. Hier dürft ihr 70 fahren. Dankeschön fürs Bescheid geben. Wenn ihr noch was gesehen habt, klingelt gerne durch. Ist auch kostenlos. Die Nummer ist die 0800 66 66 400.
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16: Hello again. Ich hoffe, es geht euch allen gut. Gemeinsam geht's wieder ganz entspannt durch den Mittag. Also starten wir mal rein.

Musik aus den 80ern geht es durch den Tag. Wir müssen auf die Straßen schauen. Auf der A3 Würzburg Richtung Frankfurt haben wir zwischen Bessenbach, Walderschaff und Hößbach einen defekten LKW auf der Fahrbahn. Hier ist aktuell der mittlere Streifen blockiert und es sind auch Reifenteile auf der Fahrbahn. Also bitte seid vorsichtig unterwegs. Euch allen eine gute und sichere Fahrt.

0: Mit einem guten Gefühl geht es rein in die Mittagsshow hier bei Radio Primavera. Heute dreht sich bei uns alles ums Handy. Das ist für einige ja ihr Leben. Kollegin Anna-Kathrin Mark hat es gestern gemerkt, als ihr Handy einfach mal keine Lust mehr hatte und abgestürzt ist. Da merkt man erst, da ist ja alles drauf. Nummern, Notizen, Fotos und. Ja, und außerdem ersetzt das Handy ja echt vieles, sowas wie Taschenlampe oder Karten. Deswegen sind wir mal rausgegangen und haben euch gefragt, wie abhängig seid ihr eigentlich vom Handy?
1: Ich versuche das so wenig wie möglich zu benutzen. Also ich will mich davon gar nicht abhängig machen. Ich höre noch ganz klassisch Radio. Ich habe noch meine uralte Stereoanlage. Ich benutze es auch alles, weil es funktioniert noch.
2: Zum Beispiel Taschenlampe oder sowas, Kompass, alles, was man halt manchmal gebrauchen könnte, ist ganz nützlich.
3: Manchmal lässt sich da leider nicht vermeiden. Gerade wenn man Bus fährt oder so, hat man halt alles online drauf, klar. Aber ansonsten versuche ich auch so wenig wie möglich.
0: Was es sonst noch ersetzt, darüber sprechen wir heute noch in der Mittagsshow. Aber ihr könnt mir gerne auch schon mal WhatsAppen, wie ihr das Ganze seht. Ist das Handy euer Leben oder sagt ihr, nö, kann ich auch mal beiseite legen und wenn es weg ist, dann egal. 060 21 388 399 ist die Nummer.

California Girls ist das bei eurem Wohlfühlradio Primavera. Wir halten euch auf dem Laufenden, was hier in der Region so passiert. Hanau's Oberbürgermeister Klaus Kaminski gibt ja im Herbst nach 23 Jahren sein Amt ab. Jetzt soll er aber Ehrenbürger der Stadt ernannt werden. SPD, CDU, Grüne Linke und die Gerechtigkeitspartei haben jetzt zusammen mit mehreren Stadtverordneten einen Antrag dafür gestellt. Es wäre die höchste Auszeichnung, die Hanau vergeben kann. Und das wäre ja auch mal ein großes Dankeschön zum Abschied. Mal schauen, weitere Nachrichten. Von hier gibt's auch gleich um halb in unserem Nachrichtenüberblick.

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9: Mit einem Mix aus Sonne und Wolken geht es durch den Tag. Dazu haben wir aktuell um die 16 bis 18 Grad bei uns im Primaveraland. Gelegentlich kann es aber ganz schön windig sein mit Böen bis zu 50 Kilometer pro Stunde. Und damit haben wir es kurz nach 11:30.
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10: Ich bin Anna-Kathrin Mark. Guten Tag. Vor knapp einem Jahr hat ein Messervorfall am Kronberg-Gymnasium in Aschaffenburg für große Aufregung gesorgt. Heute könnte der Fall vor Gericht zum Abschluss kommen. Wolke Kilb.
11: Die Anspannung war damals in Aschaffenburg besonders groß, denn die tödliche Messerattacke im Schöntalpark lag zu diesem Zeitpunkt erst wenige Monate zurück. Dann tauchte im Juni wieder ein Mann mit einem Messer in der Innenstadt auf, diesmal an der Außenstelle des Kronberg-Gymnasiums in der Pfaffengasse. Dort soll der 25-jährige Schüler bedroht haben. Verletzt wurde niemand, trotzdem rückte die Polizei mit einem Großaufgebot an. Der Mann wurde erst später gefasst. Zum Prozessauftakt hat er die Tat bereits eingeräumt. Vor Gericht geht es außerdem um weitere Vorwürfe, darunter Drogenbesitz, Diebstahl und illegale Waffen. Heute wird in Aschaffenburg das Urteil erwartet.
10: Bei einem Kletterunfall in Großumstadt Heubach ist ein Mann schwerst verletzt worden. Wie die Polizei jetzt mitteilt, stürzte er am Sonntagnachmittag in einem Steinbruch ab. Offenbar wollte er seine Sicherungskarabiner wechseln und rutschte dabei aus. Ein Rettungshubschrauber brachte ihn ins Krankenhaus. In Hanau geht es heute um die Zukunft der Krankenhäuser in der Region. Das Klinikum in Hanau, das St. Vinzenz Krankenhaus und die Varisano-Kliniken aus dem Rhein-Main-Gebiet informieren über die geplante Gesundheitsreform des Bundes. Die Häuser befürchten zusätzliche finanzielle Belastungen und Auswirkungen auf die Versorgung vor Ort. Bei der Pressekonferenz soll es darum gehen, was die neuen Regeln konkret für die Menschen in und um Hanau bedeuten könnten. Von Alzenau aus an die Spitze Bayerns. Die Lesekatze ist Bayerns Buchhandlung des Jahres 2025. Kunstminister Markus Blume hat den Preis jetzt an Inhaberin Christina Kelm und ihr Team überreicht. Die Jury würdigt die Buchhandlung als wichtigen Kulturort für die Region. Der Preis ist mit 10.000 Euro dotiert. Und alle Nachrichten aus der Welt gibt's wieder zur vollen Stunde.
9: Danke dir, Anna.
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9: 11:30 haben wir es. Achtung auf der B469 in Richtung Wörth am Main. Zwischen Niedernberg und Großwaldstadt Nord haben wir Gegenstände auf der Fahrbahn. Dann die A3 in Richtung Frankfurt. Zwischen Bessenbach-Walderschaff und Hösbach haben wir einen defekten LKW immer noch. Auf dem mittleren Fahrstreifen, der ist auch blockiert. Auch hier sind Reifenteile auf der Fahrbahn. Bitte seid vorsichtig unterwegs. Und ich habe noch einen Hinweis für euch, betrifft die A3 Würzburg-Frankfurt. Die Ausfahrt Hanau ist gesperrt. Eine Umleitung ist eingerichtet. Das Ganze geht noch bis September. Aber einfach, dass ihr Bescheid wisst. Blitzer stehen in Sulzbach am Main. Im Höhenwaldweg 18 ist ein blauer VW Caddy, der knipst. Dann B469 Richtung Mainhausen am Ende der Ausbaustrecke an der Mülldeponie in der 80er-Zone. Sulzbach im Mühlweg ist eine 30er-Zone in Zellhausen.

0: in der Babenhäuserstraße, ebenfalls eine 30er. Und wenn ihr in Richtung Walderschaft fahrt, am Eingang Weilerhof, hier dürft ihr 70 fahren. Habt ihr noch was? Klingelt gerne durch, ist doch kostenlos. Die Nummer ist die 0800 66 66 400 oder schickt uns ganz bequem eine WhatsApp rüber. Dankeschön.
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0: 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Hallo zusammen.

0: Ihr hört Radio Primavera an diesem Dienstag und da macht ihr uns immer wieder zum schnellsten Verkehrsservice der Region. Ihr habt eben bei uns durchgeklingelt und einen neuen Blitzer gemeldet. Er steht in Hößbach in der Hauptstraße auf Höhe der ehemaligen Aral-Tankstelle. Dort dürft ihr 30 fahren. Dankeschön fürs Melden. Wir steuern ja in Richtung Fußball-Weltmeisterschaft zu. In 2 Tagen ist es soweit und ihr könnt noch Snacks und Drinks für euren Fußballabend bei uns abstauben. 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Dann müsst ihr eigentlich nur noch ausmachen, wo ihr denn schaut. Wenn ihr ein Paket haben wollt, dann schickt uns einfach eine WhatsApp mit eurem Namen und Wohnort und dem Stichwort WM-Paket an die 060 21 388 399. Ich drücke euch die Daumen.
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2: Heute geht's für uns nach Kroatien, genauer gesagt Split. Dort haben wir aktuell sonnige 29 Grad. Es ist schön sommerlich dort. Auch die ganze Woche bleibt es so toll mit viel Sonnenschein und bis zu 30 Grad. In Split könnt ihr einfach entspannt an der Flaniermeile Riva spazieren gehen oder durch die Altstadt schlendern. Split hat einfach so seinen eigenen Charme. Oder es geht für euch nach Bern in die Schweiz, wenn ihr Lust habt. Dort haben wir aktuell 17 Grad mit ein bisschen mehr Wolken. Aber die kommende Woche wird's wieder schön. Schön mit mehr Sonne und bis zu 28 Grad in der Spitze. In Bern könnt ihr einfach mal die Natur genießen. Setzt euch in den Rosengarten und genießt einfach diesen einmaligen Ausblick. Wohin ihr auch geht, habt einen tollen Urlaub.
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0: Die Sonne kommt jetzt stellenweise etwas durch und es ist schön sonnig. Dennoch haben wir einige Wolken am Himmel. Von den Temperaturen her haben wir um die 16 Grad bei euch in Alzenau, in Erlensee und 17 sind es in Großheubach. So maximal 21 Grad sind heute noch drin. Gelegentlich kann es aber auch ganz schön windig sein mit Böen bis zu 50 Kilometer pro Stunde. Morgen Donnerstag sowie der Freitag werden wechselhaft mit Schauern, leichtwindige Böen, aber auch etwas Sonne. Morgen dann der kühlste Tag der Woche mit nur 19 Grad. Donnerstag und Freitag sind dann immerhin wieder bis knapp über 20 Grad drin. Und damit haben wir es gleich 12 Uhr.
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19: Ich bin Moritz Einzel. Über 85.000 Straftaten mit einem politischen Hintergrund sind voriges Jahr von den Behörden registriert worden. Bundesinnenminister Dobrindt verweist dabei auf einen Anstieg der Gewalt sowohl aus dem linken als auch dem rechten Lager. Von links gab es im Vergleich zu 2024 mehr Straftaten, allerdings bei weitem nicht so viele wie von Rechtsextremen.
20: Das zeigt auch wiederholt deutlich, dass eine sehr große und die größte Gefahr natürlich vom Rechtsextremismus ausgeht.
19: Insgesamt hat die Zahl politisch motivierter Straftaten einen neuen Höhepunkt erreicht. Erfurt ist die Großstadt mit den glücklichsten Menschen in Deutschland. Das zeigt der neue Glücksatlas. Die thüringische Landeshauptstadt löst Kassel an der Spitze des Städterankings ab. Auf Platz 2 und 3 folgen Augsburg und Düsseldorf. Schlusslicht ist Rostock. Die Bezüge der mehr als 21 Millionen Rentnerinnen und Rentner in Deutschland steigen im Juli deutlich. Deutschlands Arbeitgeber dringen nun darauf, das Tempo herauszunehmen. Arbeitgeberpräsident Dulger sagte der deutschen Presseagentur, es sei den Beitragszahlern nicht zu vermitteln, dass die Renten in diesem und im kommenden Jahr mit jeweils über 4% deutlich stärker steigen sollen als Löhne und Preise. Sophia und Noah sind in Deutschland weiterhin die beliebtesten Vornamen für Babys. Das hat eine Auswertung der Gesellschaft für deutsche Sprache für das Jahr 2025 ergeben. Dabei wurden Daten der Standesämter ausgewertet. Bereits in den Jahren 2023 und 2024 hatten Sophia und Noah vorne gelegen. Die USA haben dem für die Fußball-WM eingeplanten Schiedsrichter Omar Artan aus Somalia die Einreise verweigert. Der Referee werde deshalb nicht an der Weltmeisterschaft teilnehmen können, teilte der Weltverband FIFA mit. Die Grenzschutzbehörde hatte entschieden, dass der Schiedsrichter aufgrund von Sicherheitsbedenken nicht einreisen darf. Die FIFA verwies darauf, dass die Gastgeberländer über Visafragen entscheiden.
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0: 12:02 haben wir es. Ich habe einen Hinweis für euch. A3 Würzburg Richtung Frankfurt. Hier ist die Ausfahrt Hanau gesperrt. Wir haben eine Baustelle. Eine Umleitung ist natürlich eingerichtet. Das Ganze geht bis September. Einfach, dass ihr jetzt schon mal Bescheid wisst. Dann haben wir einige Blitzer in Sulzbach im Höhenwaldweg. 18 ist ein blauer VW Caddy, der blitzt. B469 Richtung Mainhausen am Ende der Ausbaustrecke an der Mülldeponie in der 80er. Sulzbach im Mühlweg ist eine 30er-Zone. In Zellhausen, Babenhäuser Straße Richtung Babenhausen fahren ebenfalls eine 30er. Und in Hößbach in der Hauptstraße sowas auf Höhe der ehemaligen Aral-Tankstelle. Auch hier dürft ihr nur 30 fahren. Habt ihr noch was für mich? Staublitzer-Gegenstand auf der Fahrbahn klingelt gerne durch, ist auch kostenlos. Die Nummer ist die 0800 66 66 400.
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0: Welcome back und hallo an alle, die jetzt eingeschaltet haben. Ich merke schon, das Handy-Thema ist nicht ganz ohne. Ihr habt uns eure Meinungen gewhatsappt und was ihr so sagt, hören wir nach drei Songs hier bei uns.

beste Sommermusik, die uns den Dienstag verschönert. 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Ich merke schon, das Handy-Thema ist nicht ganz ohne. Wir sprechen ja heute darüber, wie abhängig sind wir eigentlich von unserem Handy. Ich meine, da ist ja alles drauf. Nummern, Notizen, Fotos und es ersetzt ja auch einiges, wie zum Beispiel die Taschenlampe oder Karten. Ihr habt uns gewhatsappt. Zum Beispiel der Rainer aus Alzenau-Hörstein. Und er sagt auch, ohne Handy ist irgendwie schwierig. Denn was ist, wenn man eine Autopanne hat oder einen Notfall? Was soll man denn dann machen? Oder wenn man einen Arzttermin ausmachen will, es geht ja fast alles nur noch übers Handy oder die Mail. Also er sagt auch, er findet es ein bisschen schwierig, wir sind da schon sehr abhängig. Was sagt ihr denn zu dem Thema? Geht's wirklich nicht ohne Handy? WhatsApp mir gerne, ich find's mega spannend. 060 21 388 399 ist die Nummer dafür.

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11: 16 bis 18 Grad messen wir aktuell bei uns im Primaveraland. Dazu haben wir so einen Mix aus Sonne und Wolken. Maximal 21 Grad werden es heute noch. Die kommenden Tage bleibt es wechselhaft bei uns mit Schauern und es wird auch leicht windig, aber auch etwas Sonne ist dabei. Morgen wird dann der kälteste Tag mit nur 19 Grad. Ab Donnerstag sind dann auch wieder über 20 Grad drin. Und damit haben wir es gleich 12:30.
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12: Ich bin Tim Obert, guten Tag. Ein Kletterausflug in Großumstadt-Heubach ist mit einem schweren Unfall geendet. Ein 59-Jähriger ist am Sonntag in einem Steinbruch abgestürzt und musste mit dem Rettungshubschrauber ins Krankenhaus gebracht werden. Das teilte die Polizei jetzt mit. Anna-Kathrin Mark mit Einzelheiten.
13: Der Mann war am Sonntag nach

0: Hubschrauber brachte ihn nach dem Unfall in ein Krankenhaus. Die Polizei ermittelt jetzt, wie es genau zu dem Sturz kommen konnte.
1: Ein Unfall auf der B469 bei Kleinheubach ist gerade noch mal glimpflich ausgegangen. Ein Autofahrer war dort gestern Nachmittag in den Gegenverkehr geraten. Warum, ist noch unklar. Er krachte zuerst mit einem LKW und danach mit einem weiteren Auto zusammen. Zwei Menschen wurden dabei leicht verletzt. Die beiden Autos mussten abgeschleppt werden. Der Schaden liegt bei rund 20.000 Euro. In Hanau geht es heute um die Zukunft der Krankenhäuser in der Region. Das Klinikum Hanau, das St. Vinzenz Krankenhaus und die Varisano-Kliniken aus dem Rhein-Main-Gebiet informieren über die geplante Gesundheitsreform des Bundes. Die Häuser befürchten zusätzliche finanzielle Belastungen und Auswirkungen auf die Versorgung vor Ort. Bei der Pressekonferenz soll es darum gehen, was die neuen Regeln konkret für die Menschen in Hanau und der Region bedeuten könnten. Ein kleiner Buchladen aus Alzenau wird jetzt in ganz Bayern gefeiert. Die Lesekatze ist Bayerns Buchhandlung des Jahres 2025. Maxi Germann berichtet.
2: Für Inhaberin Christina Kelm und ihr Team ist das eine richtig große Auszeichnung. Die Lesekatze ist jetzt offiziell vom Bayerischen Kulturministerium geehrt worden. Der Grund? Die Buchhandlung ist in Alzenau längst mehr als ein Laden mit Regalen und Büchern. Sie macht Veranstaltungen, bringt Menschen zusammen und begeistert auch junge Leute fürs Lesen und den Buchhandel. Genau das hat die Jury überzeugt. Überreicht wurde der Preis von Bayerns Kunstminister Markus Blume. Die Laudatio kam vom Literaturkritiker Dennis Scheck. Dazu gibt es 10.000 Euro Preisgeld.
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3: Dankeschön, Tim.
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3: Um kurz nach 12:30, ich habe einen Hinweis für euch. A3 Würzburg-Frankfurt, hier ist die Ausfahrt Hanau gesperrt. Da haben wir aktuell eine Baustelle, eine Umleitung ist natürlich eingerichtet. Das Ganze geht etwas länger bis September, einfach, dass ihr schon mal Bescheid wisst. Es wird geblitzt in Hößbach in der Hauptstraße auf Höhe der ehemaligen Aral-Tankstelle. Hier dürft ihr 30 fahren. Dann in Sulzbach im Höhenwaldweg 18 aus einem blauen VW Caddy heraus. B469 Richtung Mainhausen. Am Ende der Ausbaustrecke an der Mülldeponie in der 80er-Zone. In Sulzbach im Mühlweg 30er-Zone und in Zellhausen in der Babenhäuserstraße. Wenn ihr in Richtung Babenhausen fahrt, auch hier dürft ihr nur 30 fahren. Habt ihr was zu ergänzen? Klingelt gerne durch. Ist natürlich kostenfrei. Die Nummer ist die 0800 66 66. 400. Eine gute Fahrt euch allen.
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3: Hallöchen zusammen.

0: Ganz entspannt geht es durch den Mittag. Hallo zusammen. Wer jetzt durch die Gegend schlendert, könnte bald ein bekanntes Gesicht auf einem großen Plakat entdecken. Die Rede ist von der Lego-Omi Rita Ebel aus Hanau. Denn sie wird dieses Jahr mit dem goldenen Bild der Frau 2026 ausgezeichnet. Denn sie macht das Leben vieler Rollstuhlfahrer mit Lego-Rampen einfacher. Und so ist sie drauf gekommen.
1: Seit 31 Jahren bin ich im Rollstuhl und habe mich mehr oder weniger erfolgreich mit Rolli durch Leben geschleppt und habe dann 2019 einen Artikel gelesen, in dem eine Frau solche Rampen aus Lego gebaut hat. Und da war ich so begeistert davon und dann habe ich mich mit ihr in Verbindung gesetzt und habe gefragt, ob ich da Informationen drüber haben kann, weil ich das sehr gerne auch hier in Hanau machen würde. Und durch uns ist es ziemlich bekannt geworden.
0: 158 der Auffahrhilfen hat das Team uns inzwischen schon gebaut und die stehen nicht nur in Hanau, sondern in der ganzen Welt. Etwa in Italien, Frankreich, Österreich und sogar auf Fuerteventura. Und dazu hat die 68-Jährige schon über 1000 Bauanleitungen dafür in 9 Sprachen verschickt. Das ist mal eine Leistung. Also ich würde mal sagen, der Titel ist mehr als verdient. Hier ist Radio Primavera, jetzt mit Travis.

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1: Sonne und Wolken im Mix stehen heute auf dem Programm. Dazu haben wir um die 16 Grad bei euch in Hößbach, 17 sind das in Heusenstamm und auch bei euch in Miltenberg. Es wird nur noch ein bisschen wärmer heute, so maximal 21 Grad sind drin. Ansonsten ist es trocken bei uns und das bleibt auch so. Morgen, Donnerstag und Freitag wird wechselhaft mit etwas Sonne, aber auch mit vielen Wolken und auch stellenweise Regen. Ja, und es wird auch wieder etwas kälter. Morgen sind da nur noch maximal 18 Grad drin. Am Donnerstag auch so 18, maximal 19. Ab Freitag sind dann aber wieder über 20 Grad möglich und laut unserem Wetterradar kommt dann kommende Woche die nächste Hitzewelle. Und damit haben wir es gleich 13 Uhr.
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21: Ich bin Moritz Einzel. Die Polizei hat im vergangenen Jahr bundesweit knapp 86.000 Straftaten mit politischem Hintergrund gezählt. Das sind knapp 2% mehr als 2024. Bundesinnenminister Dobrindt.
22: Politisch motivierte Kriminalität ist erneut auf einen Höchststand gestiegen. Sowohl der Phänomenbereich links als auch der Phänomenbereich rechts steigt bei den Gewalttaten deutlich an.
21: Besonders beunruhigend findet Dobrindt die steigende Zahl von Gewalttaten im linken Spektrum, etwa Straßenkämpfe und Stromsabotagen. Bei politisch motivierten Gewalttaten kommen die meisten Täter aber aus dem rechten Spektrum. Die deutsche Wirtschaft hat ihre Ausfuhren auch im April trotz des Iran-Kriegs leicht gesteigert. Im Vergleich zum März legten die Ausfuhren um 0,9% zu, teilte das Statistische Bundesamt auf Basis vorläufiger Ergebnisse mit. Im Vergleich zum Vorjahresmonat betrug der Zuwachs bei den Exporten sogar 3,6%. Bundespräsident Steinmeier besucht bis Donnerstag die Niederlande. Schon im Anflug auf Amsterdam ist er von der niederländischen Luftwaffe begrüßt worden. Zu Steinmeiers Programm gehört unter anderem ein Besuch des Holocaust-Museums. Heute Abend gibt es ein Staatsbankett mit dem niederländischen Königspaar Willem-Alexander und Maxima. Sophia und Noah sind in Deutschland weiter die beliebtesten Vornamen für Babys. Das zeigt eine Auswertung der Gesellschaft für deutsche Sprache für das Jahr 2025. Damit setzt sich der Trend der letzten Jahre fort. Bei den Mädchen haben es außerdem Mia, Lina, Ella und Hannah in die Top 5 geschafft. Bei den Jungs folgt auf Noah der Vorname Matteo in verschiedenen Schreibvarianten, dann Theo, Leo und Emil. Irans Fußballverband beklagt, dass den Fans aus dem Land das Ticketkontingent für die bevorstehende Fußball-WM entzogen worden sei. Anhänger, die bereits Reisepläne gemacht hätten, könnten damit die Spiele ihrer Mannschaft nicht besuchen. Eine offizielle Stellungnahme der FIFA oder der WM-Gastgeber USA, Mexiko und Kanada gibt es noch nicht.
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1: Kurz nach eins haben wir es. Hallo liebe Autofahrer, ich habe zwei Meldungen für euch. A3 Frankfurt-Würzburg, zwischen Stockstadt und Aschaffenburg-West haben wir Fahrzeugteile auf der Fahrbahn. Und dann die A66 in Richtung Frankfurt, zwischen Schlüchtern-Nord und Schlüchtern-Süd gab es einen Unfall. Auf dem rechten Fahrstreifen im Baustellenbereich, hier staut es sich auf 2 Kilometer zurück. Dann wird noch geblitzt in Walderschaff am Eingang Weilerhof, hier dürft ihr 70 fahren. In Hößbach in der Hauptstraße auf Höhe der ehemaligen Aral-Tankstelle ist eine 30er-Zone. In Sulzbach am Main im Höhenwaldweg 18 blitzt ein blauer VW Caddy B469 Richtung Mainhausen. Am Ende der Ausbaustrecke an der Mülldeponie in der 80er. In Zellhausen in der Babenhäuser Straße, wer in Richtung Babenhausen unterwegs seid, hier dürft ihr 30 fahren. Und ihr habt mir noch einen gemeldet in Weilbach, wenn ihr in Richtung Amorbach unterwegs seid. Da, wo diese 100, 200 Meter 30 erlaubt sind, da haben sie sich hingestellt. Dankeschön fürs Bescheid geben. Wenn ihr was habt, klingelt gerne jederzeit durch. Die Nummer ist die 0800 66 66 400.
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1: Hallo zusammen.

Wir machen uns ein gutes Gefühl mit etwas Sommermusik an diesem bewölkten Dienstag. Ich habe wieder einen neuen Blitzer für euch. Ihr habt bei uns durchgeklingelt. Er steht in Leidersbach gegenüber des Rathauses. Da blitzt es aus einem Caddy heraus. Ist wieder eine 30er-Zone. Heute ist aber wirklich was los. Danke euch fürs Melden. Klingelt gerne jederzeit durch, wenn ihr was seht. Ihr erreicht uns unter der 0800 66 66 400 oder gerne auch über WhatsApp. Euch allen eine gute und sichere Fahrt.

0: 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Am Frankfurter Flughafen ändert sich ab heute einiges. Terminal 3 ist neu am Start und gleichzeitig macht Terminal 2 für eine sehr lange Zeit dicht. Warum eigentlich? Kollegin Anna-Kathrin Mark aus der Primavera Nachrichtenredaktion ist gerade bei mir.
1: Ja, Terminal 2 wird jetzt erstmal außer Betrieb genommen, denn das Gebäude ist schon über 30 Jahre alt und laut Fraport inzwischen ziemlich sanierungsbedürftig. Es wird also nicht nur ein bisschen gestrichen oder modernisiert, sondern richtig grundlegend umgebaut. Sicherheitsanlagen, Technik, Aufzüge, Rolltreppen, Toiletten, Büros, da soll praktisch einmal alles neu gemacht werden. Fraport investiert dafür rund 1,5 Milliarden Euro. Fertig sein soll das Ganze aber erst Mitte der 2030er Jahre. Also Terminal 2 bleibt wirklich viele Jahre zu.
0: Und was heißt das jetzt für Reisende aus dem Primavera-Land, die ab Frankfurt fliegen?
1: Ja, die wichtigsten Airlines aus Terminal 2 sind schon schrittweise ins neue Terminal 3 umgezogen. Wer fliegt, sollte aber unbedingt vorher checken, von welchem Terminal der eigene Flug startet. Gerade in der Anfangszeit kann das schnell für Verwirrung sorgen. Wichtig ist auch, die Verbindung zwischen Terminal 1 und Terminal 3 läuft aktuell über Ersatzbusse, weil die Skyline-Bahn technisch überholt wird. Später soll sie auch wieder über Terminal 2 fahren. Für Transitpassagiere bleibt die Verbindung also grundsätzlich erhalten, nur eben gerade etwas anders als gewohnt.
0: Danke dir, Anna. Also vor dem Flug lieber einmal mehr aufs Ticket oder in die Airline-App schauen, sonst steht man dann am Frankfurter Flughafen schnell am falschen Terminal.
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22: Mit einigen Wolken, aber auch etwas Sonne geht es durch den Mittag. Dazu haben wir um die 17 bis 18 Grad zwischen Wächtersbach und Amorbach. Gelegentlich kann es aber auch ganz schön windig sein. Heute sind Böen mit bis zu 50 Kilometer pro Stunde möglich. Und damit haben wir es 2:30.

0: Hubschrauber brachte ihn ins Krankenhaus. Mit Rampen aus Legosteinen macht die Hanauerin Rita Ebel das Leben vieler Rollstuhlfahrer einfacher. Dieses Jahr wird die sogenannte Lego-Oma ausgezeichnet. Die 68-Jährige bekommt die goldene Bild der Frau. Leon Durst mit den Einzelheiten.
1: Seit 31 Jahren ist Rita Ebel selbst an den Rollstuhl gebunden. 2019 wurde sie durch einen Zeitungsartikel auf die Rampen aus den bunten Steinen aufmerksam. Inzwischen hat sie mit einem Team 158 der Auffahrhilfen gebaut. Eingesetzt werden sie weltweit, etwa in Österreich, Fuerteventura, Italien und Frankreich. Zudem hat sie über 1000 Bauanleitungen in 9 Sprachen dafür verschickt. Für ihr Engagement wird die Hanauerin im November mit dem goldenen Bild der Frau ausgezeichnet und ist ab heute schon in ganz Deutschland auf digitalen Anzeigen als Preisträgerin zu sehen.
0: Die Fußball-Weltmeisterschaft gemeinsam mit anderen Fans schauen, das geht bald bei etlichen Public Viewings im Primavera-Land. Weil einige Spiele wegen der Zeitverschiebung aber erst spät am Abend laufen, müssen Städte und Gemeinden über längere Öffnungszeiten und Genehmigungen sprechen. So heute auch in meiner Schaff. Anna-Kathrin Mark mit Details.
2: Ob im Bivas in Erlenbach, beim SV Somborn in Freigericht oder auf dem Aschaffenburger Volksfest, überall im Primavera-Land wird ab dem Wochenende wieder zusammen mitgefiebert. Nach und nach bereiten sich Städte und Gemeinde auf die Public Viewings zur Fußball-WM vor. Am Abend geht es zum Beispiel im Meinerschaffer Gemeinderat um öffentliche Übertragungen und längere Öffnungszeiten. Denn wenn Fußballspiele im Freien nach 22 Uhr gezeigt werden sollen, braucht es dafür eine extra Genehmigung. Hintergrund sind die späten Anstoßzeiten durch die Zeitverschiebung zu den Austragungsländern USA, Kanada und Mexiko. Eine Übersicht mit Public Viewings bei uns in der Region gibt es auf primavera24.de.
0: Und alle Nachrichten aus der Welt gibt's wieder zur vollen Stunde.
3: Dankeschön, Tim.
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3: Kurz nach 13:30 haben wir es. Ich habe eine Meldung für euch. A45 in Richtung Aschaffenburg. Aufpassen auf Höhe der Einfahrt Alzenau Mitte. Hier haben wir aktuell einen brennenden PKW. Die Einfahrt ist derzeit blockiert. Bitte seid vorsichtig unterwegs. Dann haben wir einige Blitzer. Leidersbach gegenüber des Rathauses. Aus einem Caddy heraus wird geknipst in der 30er-Zone. Walderschaff am Eingang Weilerhof. Hier dürft ihr 70 fahren. In Hößbach in der Hauptstraße. Auf Höhe der ehemaligen Aral-Tankstelle ebenfalls eine 30er. Sulzbach im Höhenwaldweg 18 ist ein blauer VW Caddy, der blitzt. B469 Richtung Mainhausen am Ende der Ausbaustrecke an der Mülldeponie in der 80er-Zone. Und in Zellhausen in der Babenhäuser Straße, wenn ihr in Richtung Babenhausen fahrt. Auch hier ist nur 30. Erlaubt. Habt ihr noch was zu ergänzen? Klingelt gerne durch. Die Nummer ist die 0800 66 66 400. Gute Fahrt euch allen.
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3: 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Hallo ihr Lieben.

Mit der besten Wohlfühlmusik geht es in Richtung Fußball-Weltmeisterschaft. Und ich merke schon, ihr habt richtig Bock auf unsere WM-Pakete. Eure WhatsApps flattern im Minutentakt hier rein. Und einige von euch haben sich schon richtig ins Zeug gelegt, was die Deko angeht. Zum Beispiel der Thomas aus Mainhausen, der hat seinen Garten ready gemacht. Aber auch die Sabine aus Heilbach, sie hat die ganze Wohnung geschmückt und sogar schon das Trikot gewaschen. Auch das liegt bereit. Fehlt also nur noch unser WM-Paket. Wenn ihr Lust auf schlappe Seppelbier, Cola-Mix und Knabbersachen von uns habt, dann schickt uns gerne eine WhatsApp mit eurem Namen, Wohnort und dem Stichwort WM-Paket. Auch gerne mit so ein paar Fotos an die 060 21 388 399. Ihr seid dann alle im Lostopf. Ich drücke euch die Daumen und dann steht einem genialen Fußballabend eigentlich nichts mehr im Weg.

die beste Wohlfühlmusik für euch an diesem Dienstag. Wir müssen mal schnell auf die Straßen schauen. Achtung auf der B45 in Richtung Hanau zwischen der B459 Rödermark-Oberroden und Rottgau-Dudenhofen haben wir einen großen zusammengerollten Teppich auf der Fahrbahn. Bitte seid vorsichtig unterwegs und kommt mir alle gut und sicher an.

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17: 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Es ist etwas windig bei uns, dazu haben wir ein paar Wolken am Himmel, aber auch etwas Sonne. Von den Temperaturen her geht auf jeden Fall noch was. Ich meine, wir sind ja im Juni, aber aktuell haben wir nur so 17 bis 19 Grad im Primavera-Land. Die restliche Woche bleibt es wechselhaft mit vielen Wolken und etwas Sonne. Morgen wird dann der kälteste Tag der Woche. Laut unserem Wetterradar kriegen wir so maximal 17 Grad raus. Aber ab kommendem Montag soll es wieder schön sommerlich warm werden. Die Daumen sind gedrückt. Und damit haben wir es 14 Uhr.
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18: Ich bin Moritz Einzel. Sophia und Noah sind in Deutschland weiter die beliebtesten Vornamen für Babys. Das zeigt eine Auswertung der Gesellschaft für deutsche Sprache für das vergangene Jahr. Auch 2023 und 2024 hatten Sophia und Noah schon vorne gelegen. Bei den Mädchen sind außerdem Mia, Ella und Hanna sehr beliebt. Bei den Jungs Matteo, Theo, Leo und Emil. Nach dem Scheitern des deutsch-französischen Kampfjet-Projekts ist Bundesverteidigungsminister Pistorius enttäuscht. Ihn schmerze das sehr, hat der SPD-Politiker gesagt. Jedes deutsch-französische Projekt, das nicht erfolgreich sei, gefalle ihm nicht. Am Ende müsse man aber trennen zwischen Kopf und Herz. Hier sei keine Einigung mehr erreichbar gewesen. Die zuständigen Unternehmen waren bei der Entwicklung eines Kampfjets nicht zusammengekommen. Innenminister Dobrindt und BKA-Chef Münch haben die Statistik zu politisch motivierter Kriminalität vorgestellt. Mit fast 86.000 Fällen haben die politisch motivierten Straftaten im vergangenen Jahr einen neuen Höchststand erreicht. Einen leichten Anstieg gab es auch bei der Zahl der Gewalttaten. Hier gab es fast 4.200 Fälle. Bei den meisten geht die Polizei dabei von einem rechten Motiv aus. Die links motivierten Gewalttaten stiegen aber stark an. Deutschland ist erstmals seit Ende 2023 wieder Nettoexporteur von Strom. Im ersten Quartal sanken die Stromimporte um 15,5%, während die Exporte ins Ausland um gut 20% stiegen. Unterm Strich stand ein Überschuss von 3,1 Milliarden Kilowattstunden. Größter Abnehmer war Österreich. Nach der Obduktion des als Timmy bekannten Buckelwals werden die Überreste des Tiers in einer dänischen Fabrik verwertet. Das hat die zuständige Firma bestätigt. Julia Weschenbach berichtet.
19: Das Wasser wird in den Fjord geleitet. Aus dem Fett wird Biodiesel. Knochen, Haut und Sehnen landen als Biomasse in einer Zementfabrik. Ein bisschen was soll die Öffentlichkeit aber auch von dem Buckelwal haben. Im Naturhistorischen Museum in Kopenhagen könnten künftig Walknochen zu sehen sein.
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17: Gleich haben wir es 3:02. Achtung auf der B45. Die Burg Hanau zwischen Rödermark-Oberroden und Trottgau-Dutenhofen haben wir einen großen zusammengerollten Teppich auf der Fahrbahn. Bitte seid vorsichtig unterwegs. Und dann haben wir noch eine Meldung von der A45 Gießen-Aschaffenburg. Auf Höhe der Ausfahrt Alzenau-Mitte haben wir einen brennenden Pkw. Hier ist aktuell die Ausfahrt gesperrt, also bitte seid auch hier vorsichtig unterwegs. Es wird geblitzt in Leidersbach. Gegenüber des Rathauses aus einem Caddy heraus ist eine 30er-Zone. In Walderschaff am Eingang Weilerhof, hier dürft ihr 70 fahren. In Hößbach in der Hauptstraße steht einer auf Höhe der ehemaligen Aral-Tankstelle, ebenfalls eine 30er-Zone. Sulzbach im Höhenwaldweg 18 ist ein blauer VW-Caddy, der knipst. B469 Richtung Mainhausen am Ende der Ausbaustrecke an der Mülldeponie in der 80er-Zone. Und noch einen habe ich, er steht in Zellhausen in der Babenhäuser Straße. Wenn ihr in Richtung Babenhausen unterwegs seid, hier dürft ihr auch nur 30 fahren. Habt ihr jetzt noch was gesehen? Dann klingelt gerne durch, ist doch kostenlos. Die Nummer ist die 0800 66 66 400.
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17: Hallöchen, ihr Lieben.

0: Hier ist euer Wohlfühlradio Primavera an diesem Dienstag. Auch wenn das Wetter heute nicht so wirklich mitspielt, machen wir uns gute Laune. Und das geht mit ein paar guten Nachrichten. Die erste Nachricht passt zu unserem heutigen Thema. Wir haben ja heute über das Thema Handyabhängigkeit gesprochen. Laut einer neuen Studie ist die Internetnutzung in Deutschland zurückgegangen. Im Schnitt verbringen die Menschen 5 Stunden pro Woche weniger online als noch letztes Jahr. Und vor allem Jüngere wollen häufiger offline sein. Ja, dann wurde in Deutschland weniger Müll produziert, so wenig wie seit 15 Jahren nicht mehr, besonders bei Bau- und Abbruchabfällen. Und wenn ihr wissen wollt, was hier vor eurer Haustür passiert, dann bleibt weiterhin bei uns. Um 20:30 gibt's wieder unseren Nachrichtenüberblick.
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0: Mit rund 17 bis 18 Grad geht's durch den Tag. Dazu ist es ganz schön wechselhaft. Viele Wolken sind am Himmel. Ab und zu kommt die Sonne nochmal durch. Es bleibt auch erstmal so wechselhaft. Die kommenden Tage ist dann auch immer wieder so ein bisschen Regen möglich bei maximalen 18 bis 20 Grad. Die Woche müssen wir halt jetzt noch durchhalten. Nächste Woche soll es dann wieder schöner und vor allem wärmer werden. Und damit haben wir es 14:30.
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22: Ich bin Tim Obert, guten Tag. Ein Kletterausflug in Großumstadt-Heubach ist mit einem schweren Unfall geendet. Ein 59-Jähriger ist am Sonntag in einem Steinbruch abgestürzt und musste mit dem Rettungshubschrauber ins Krankenhaus gebracht werden. Das teilte die Polizei jetzt mit. Anna-Kathrin Mark berichtet.
23: Der Mann war am Sonntagnachmittag mit einer Gruppe in dem Steinbruch im Großumstädter Stadtteil Heubach unterwegs. Laut Polizei passierte der Unfall beim Wechseln der Sicherungskarabiner.

0: Ego-Oma bekannt. Rita Ebel baut seit 7 Jahren Rampen für Rollstuhlfahrer aus kleinen bunten Legosteinen. Ab heute ist sie auf digitalen Plakaten in ganz Deutschland zu sehen. Die Hanauerin ist selbst seit 31 Jahren an den Rollstuhl gebunden und wird im November mit der goldenen Bild der Frau ausgezeichnet. Rita Ebel sagte im Interview mit Radio Primavera:
1: Also ich finde es einfach toll, dass durch dieses Bunte, das Hingucker für die Leute ist. Keiner geht an so einer Rampe vorbei und schon beginnt in den Köpfen von den Menschen sich was zu bewegen. Und das ist das, was ich mittlerweile am wichtigsten finde, dass die Rauferhilfen Aufmerksamkeit für das Thema Barrierefreiheit erregen.
0: Kollenberg ist nach rund einem Tag wieder am Netz. Seit gestern Nachmittag funktionierten vor Ort Festnetz und Internet nicht mehr. Auch Eschau und Mönchberg waren betroffen. Die Telekom bestätigte auf Primavera-Nachfrage, dass die Störung jetzt behoben werden konnte. Ursache der Beeinträchtigung war die Beschädigung des Hauptkabels im Zuge von Tiefbohrarbeiten eines Drittunternehmens. Und alle Nachrichten aus der Welt gibt's wieder zur vollen Stunde.
2: Danke dir, Tim.
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2: Um 3:15, Achtung auf der A3 Frankfurt-Würzburg. Auf Höhe der Ausfahrt Aschaffenburg-Ost haben wir ein defektes Auto. Hier sind auch Personen auf der Fahrbahn. Bitte seid hier besonders vorsichtig. Dann A45 Gießen-Aschaffenburg. Auf Höhe der Einfahrt Alzenau-Mitte haben wir immer noch das brennende Auto. Hier ist noch die Einfahrt gesperrt. Und A3 Würzburg-Frankfurt zwischen Rohrbrunn und Weibersbrunn gab es einen Unfall. Hier ist aktuell der Standstreifen blockiert. Dann wird geblitzt in Leidersbach, gegenüber vom Rathaus aus einem Caddy heraus ist eine 30er-Zone. In Walderschaff am Eingang Weilerhof, hier dürft ihr 70 fahren. In Hößbach steht einer in der Hauptstraße auf Höhe der ehemaligen Aral-Tankstelle, ebenfalls eine 30er. In Sulzbach im Höhenwaldweg 18 aus einem blauen VW Caddy heraus. Und in Zellhausen, wenn ihr in Richtung Babenhausen fahrt, in der Babenhäuser Straße ist ebenfalls eine 30er-Zone. Habt ihr noch was? Klingelt gerne durch, ist doch kostenlos. Die Nummer ist die 0800 66 66 400.
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0: Ich liebe diesen Song. Good Vibes gibt's hier bei uns. Und auch das Neueste aus der Region. Ja, alle fiebern auf den Donnerstag hin, aber nicht nur wegen Fußball, sondern es kommt auch eine Legende zu uns. Harald Schmidt, er wird zusammen mit Volker Heißmann in der Stadthalle zu Gast sein.
1: Wir sitzen auf zwei Sesseln, da ist ein Tischchen dazwischen, da hast du zum Trinken drauf. Ja, und dann nimmt es seinen Lauf. Und er steht dann natürlich ab und zu auf und erzählt den Leuten was. Die Leute werden mit einbezogen, es wird auch immer im Publikum was gefragt. Ich habe dann auch natürlich Geschichten, Anekdoten. Wir spielen uns so gegenseitig die Bälle zu. Jetzt nach 20, 30 gemeinsamen Auftritten, die wir jetzt schon gehabt haben, wissen wir natürlich auch, was der eine oder andere zu sagen hat. Aber es ist wirklich, jeder Abend ist vielleicht jetzt momentan so 50%, was ich schon kenne. Und 50% sind wieder neue Geschichten.
0: Los geht's da ab 19.30 Uhr und am Wochenende wird's dann wieder magisch. Denn dann sind die Ehrlich Brothers in Frankfurt im Deutsche Bank Park.
2: Wir planen ja wieder einen neuen Rekord für die größte Zaubershow der Welt. Es gilt 40.211 Zuschauer zu knacken. Das heißt, hier bei euch, hier im Radio Primavera Land, ihr müsst zur Show kommen. Seid der 40.212. Sonst geht der Rekord nicht nach Frankfurt. Dann bleibt er in Düsseldorf. Das geht gar nicht. Kommt zur Show, wirklich. Es wird spektakulär. Es wird die größte Nummer geben, die gefährlichste und natürlich auch wirklich echt viele lustige Sachen für die ganze Familie. Also es lohnt sich.
0: Also wenn das nicht überzeugend war, dann weiß ich auch nicht. Es gibt noch wenige Restkarten. Also seid schnell. Und damit haben wir es 3:15 und wir sind wieder am Ende unserer Mittagsshow angekommen. Ab 3 übernimmt mein Kollege Max Osberger. Ich bin Anna-Maria Arsenovic und wir hören uns morgen wieder ab 11 Uhr hier bei Radio Primavera.

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17: Na, das ist doch ganz nett. Mittlerweile die Sonne ist da in vielen Teilen vom Primavera-Land, aber auch ein paar dichtere Wolken, die sich auch mal davor schieben können. Es ist meistens trocken bei 19 bis 22 Grad. Der Wind sorgt aber dafür, dass es sich auch mal kälter anfühlt. Morgen und am Donnerstag immer mal wieder sonnig, aber auch Regen zwischendurch bei bis 20 Grad. Es ist jetzt die Schafskälte. Die haben wir dann aber spätestens zu Beginn der neuen Woche überstanden. Und damit wird 15 Uhr.
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4: Ich bin Moritz Einzel. Krankengymnastik, Ergotherapie, Logopädie. Die gesetzlichen Krankenkassen haben im letzten Jahr knapp 15 Milliarden Euro für Heilmitteltherapien ausgegeben. Doppelt so viel wie vor 10 Jahren. Das zeigt der neue Heilmittelreport der AOK. Grund für den Anstieg sind demnach vor allem sogenannte Blankoverordnungen, bei denen nicht die Ärzte, sondern die Therapeuten die Behandlungsdauer bestimmen. Die Zahl der politisch motivierten Straftaten ist auf einen neuen Höchststand geklettert. Das zeigt die Statistik des Bundeskriminalamtes. Innenminister Dobrindt ist besonders besorgt wegen des Anstiegs der Gewalt von links.
18: Die linke Szene unterstreicht mit einem Steigen von 42% der Gewalttaten die deutlich wachsende Bedrohung, die man hier eben auch erkennen kann.
4: Die größte Gefahr gehe aber weiter von rechten und rechtsextremen Tätern aus, so Dobrindt. Das Smartphone während der Fahrt zu benutzen, ist laut ADAC zu einer gefährlichen Gewohnheit für einige Menschen geworden. Bei einer Beobachtung des Automobilclubs in 5 Großstädten nutzten knapp 3% der Autofahrer sowie 1,4% der Rad- und E-Scooter-Fahrer das Handy während der Fahrt. Hochgerechnet entspricht das rund 1 Milliarde Verstöße im Jahr. Die Großstadt mit den glücklichsten Menschen in Deutschland ist Erfurt. Das zeigt der neue SKL-Glücksatlas. Die thüringische Landeshauptstadt löst Kassel an der Spitze des Städterankings ab. Erfurt punkte mit niedrigen Mieten und hoher Umweltqualität. Auf den Plätzen 2 und 3 folgen Augsburg und Düsseldorf. Sophia und Noah bleiben in Deutschland die beliebtesten Vornamen für Babys. Wie die Gesellschaft für deutsche Sprache mitgeteilt hat, lagen die beiden Vornamen 2025 bereits das 3. Jahr in Folge auf Platz 1. Die Gesellschaft für deutsche Sprache veröffentlicht die Liste der beliebtesten Vornamen für Neugeborene seit 1977. Grundlage sind die Daten von Standesämtern.
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17: Da schauen wir erstmal auf die A3 Richtung Frankfurt. Zwischen Robrunn und Weibersbrunn ein Unfall. Da ist der Standstreifen blockiert. Es gibt da Verkehrsbehinderungen. Dann sorgt auf der A45 ein brennendes Auto gerade für Probleme. A45 Richtung Aschaffenburg in der Ausfahrt Alzenau-Mitte. Da brennt ein PKW. Außerdem liegen zwischen Alzenau-Mitte und Karlstein noch Fahrzeugteile da auf der Autobahn. Also bitte aufpassen und ein bisschen mehr Zeit einplanen. Dann haben wir die Blitzer für euch. In Leidersbach gegenüber vom Rathaus aus einem Caddy heraus wird geblitzt. Da sind 30. In Walderschaff am Eingang Weilerhof in der 70er-Zone. In Hösbach Hauptstraße bei der ehemaligen Aral-Tankstelle in der 30er. Und der Anhänger in Zellhausen auf der Babenhäuser Straße Richtung Babenhausen. Da sind auch 30. Und falls jetzt noch was fehlt, dann gerne bei uns anrufen. 0800 66 66 400.
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17: Ja, momentan reden ja wieder viele übers Wetter. Bis der Sommer wieder auf Touren kommt, müssen wir noch ein paar Tage Schafskälte hinter uns bringen. Ich spiele euch hier auf jeden Fall die passende Wohlfühlmusik. Blame it on the weatherman. Damit machen wir uns einen schönen Nachmittag, würde ich vorschlagen. Hallo zusammen.

0: Barry White hier für euch bei Primavera. Let the music play. Na, das lassen wir uns doch nicht zweimal sagen, ne? Habt einen schönen Nachmittag und schaut euch doch gerade mal um, wenn ihr gerade bei der Arbeit seid. Wer von den Kollegen guckt gerade aufs Handy? Sind's zwei? Sind's drei? Sind's vielleicht alle? Ja, kann ja sein. Wir sprechen auf jeden Fall heute drüber, wie abhängig wir mittlerweile von unserem Smartphone sind. Ich nehme mich da selbst nicht raus. Also morgens direkt nach dem Aufwachen scroll ich schon wie so ein Verrückter durch Instagram. Und viele checken da ja auch direkt mal, wer hat geschrieben? Was gibt's so Neues? Wie wird das Wetter? Schon ein bisschen wie eine Sucht, ne? Aber ist halt auch einfach praktisch, dass das Handy mittlerweile ja auch so ein All-in-One-Ding ist. Ja, damit kannst du ja alles machen. Der Rainer aus Alzenau-Hörstein, der hat uns zum Beispiel auch eine WhatsApp geschrieben mit seinem Handy. Ja, ganz ohne Smartphone wird's schwierig, wenn man mal zum Beispiel eine Panne hat oder einen Arzttermin ausmacht oder schnell jemanden erreichen muss. Da brauchst du so ein Ding halt. Ne? Deswegen ist es auch so schwierig zu sagen, ich verzichte jetzt mal komplett auf das Handy, so als Detox. Wie schaut's denn bei euch aus? Wie abhängig seid ihr denn vom Handy? Das wollten wir mal wissen.
1: Ich versuche das so wenig wie möglich zu benutzen. Also ich will mich davon gar nicht abhängig machen. Ich höre noch ganz klassisch Radio. Ich habe noch meine uralte Stereoanlage. Ich benutze es auch alles, weil es funktioniert noch.
2: Zum Beispiel Taschenlampe oder sowas, Kompass. Alles, was man halt manchmal gebrauchen könnte, ist ganz nützlich.
3: Manchmal lässt sich ja leider nicht vermeiden. Gerade wenn man Bus fährt oder so, hat man halt alles online drauf, klar. Aber ansonsten versuche ich auch so wenig wie möglich.
0: Wie schaut's denn bei euch aus? Könntet ihr mal längere Zeit aufs Handy verzichten? Ihr könnt mir ja gerne mal eine WhatsApp schicken. Außer natürlich, ihr wollt schon direkt aufs Handy verzichten, dann geht das auch per Brieftaube. Hier ist Radio Primavera. Euch einen schönen Nachmittag. Jetzt mit Billy Idol.

Wir lösen schon mal das Ticket in Richtung Feierabend. Hier ist Radio Primavera mit den schönsten Wohlfühlsongs für euch. Und da gibt's jetzt auch gute Nachrichten für alle Kollenberger und auch für alle, die jemanden in Kollenberg erreichen wollten. Der Ort hatte fast einen Tag lang nämlich Probleme mit dem Internet und dem Festnetz. Also nichts mit online, ne? Höchstens die Wäsche konnten die Kollenberger online hängen, aber das war's dann auch. Die Probleme sind wohl jetzt behoben. Und mehr dazu hört ihr dann unter anderem gleich um 3:30. Außerdem geht es um einen internationalen Kokainschmugglerring. Es hat jetzt eine große Razzia gegeben und die hat auch Verbindungen in den Kreis Offenbach aufgedeckt. Gleich informieren wir euch umfassend in den Primavera-Nachrichten um 3:30.

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16: Sind zwar einige Wolken da, aber zeitweise ist es schön sonnig jetzt am Nachmittag, aber auch mal windig. Temperaturen so um 20 Grad, immerhin meistens trocken. Morgen und auch am Donnerstag nochmal ein Stück kühler bei bis 18 Grad. Insgesamt bewölkter mit gelegentlichen Schauern. Damit ist es 3:30.
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17: Ich bin Tim Obert, guten Tag. Ein internationaler Kokainschmuggel im großen Stil hat offenbar auch eine Verbindung in den Kreis Offenbach. Ermittler haben heute bei einer Razzia in Deutschland und den Niederlanden mehrere Menschen festgenommen. Es geht um Kokainlieferungen aus Südamerika im Tonnenbereich. Laut Zoll- und Staatsanwaltschaft sollen dafür auch Firmen genutzt worden sein, unter anderem eine mit Sitz in Dreieich. Insgesamt geht es um sichergestelltes Kokain im Wert von rund 180 Millionen Euro. Kollenberg ist nach rund einem Tag wieder am Netz. Seit gestern Nachmittag funktionierten vor Ort Festnetz und Internet nicht mehr.

0: Lilli Tunschkoll berichtet.
1: SPD, CDU, Grüne, Linke und die Gerechtigkeitspartei haben jetzt zusammen mit mehreren Stadtverordneten einen Antrag dafür gestellt. Es wäre die höchste Auszeichnung, die Hanau vergeben kann. Und bei Klaus Kaminski geht es dabei um ein ganzes politisches Lebenswerk. Seit 1995 ist er im Magistrat der Stadt, erst als Bürgermeister und Kämmerer, seit 2003 als direkt gewählter Oberbürgermeister. In dieser Zeit hat sich Hanau deutlich verändert. Die Innenstadt wurde neu aufgestellt, ehemalige Militärflächen wurden entwickelt, Hanau hat sein Profil als Brüder Grimmstadt gestärkt und ist seit diesem Jahr wieder kreisfrei. Besonders prägend war auch Kaminskis Rolle nach dem rassistischen Anschlag vom 19. Februar 2020. Damals stand er für Zusammenhalt und klare Haltung gegen Hass. Im Oktober scheidet Kaminski aus dem Amt. Die mögliche Ehrenbürgerschaft wäre damit so etwas wie das große Dankeschön zum Abschied.
2: Von Alzenau aus an die Spitze Bayerns. Die Lesekatze ist Bayerns Buchhandlung des Jahres 2025. Kunstminister Markus Blume hat den Preis jetzt an die Inhaberin Christina Kelm und ihr Team überreicht. Die Jury würdigt die Buchhandlung als wichtigen Kulturort für die Region. Der Preis ist mit 10.000 Euro dotiert. Und alle Nachrichten aus der Welt gibt's wieder zur vollen Stunde.
3: Danke dir, Tim.
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3: Kurz nach 3:30, da haben wir die A3 Richtung Frankfurt. Verkehrsbehinderungen zwischen Rohrbrunn und Weibersbrunn nach einem Unfall. Und dann schauen wir auf die A45. Da hat ja ein Auto gebrannt. Die Einfahrt Alzenau-Mitte ist immer noch gesperrt in Fahrtrichtung Aschaffenburg. Da laufen gerade die Reinigungsarbeiten. Auch da kann sich's ein bisschen stauen. Dann wird geblitzt in Leidersbach gegenüber vom Rathaus aus einem Caddy raus in der 30er-Zone. In Walderschaff am Eingang Weilerhof in der 70er-Zone. In Hößbach auf der Hauptstraße bei der ehemaligen Aral-Tankstelle, das sind 30. Und der Blitzeranhänger in Zellhausen-Babenhäuser Straße in Richtung Babenhausen, auch das ist ein 30er-Bereich. Und falls euch noch irgendwas auffällt heute Nachmittag, dann meldet mir gerne eure Staus und Blitzer unter der 0800 66 66 400. Euch eine gute Fahrt.
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3: Schönen Dienstag.

0: Primavera mit Spending My Time. Und die Zeit, drehen wir jetzt mal ein bisschen zurück. Mit was habt ihr eigentlich früher so gespielt? Habt ihr auch Lego gebaut? Und was habt ihr aus den Legosteinen gebaut? Schlösser, Autos, Raumschiffe. Also die Rita Ebel aus Hanau, die baut aus Lego etwas, das vielen Menschen den Alltag erleichtert. Sie wird auch liebevoll die Lego-Omi genannt übrigens. Sie baut aus Lego kleine Rampen für Rollstuhlfahrer, ja, und damit werden dann Geschäfte, Cafés oder Eingänge barrierefrei. Und genau dafür wird sie jetzt auch ausgezeichnet. Rita Ebel aus Hanau bekommt den goldenen Bild der Frau 2026. Wie sie überhaupt auf diese Idee gekommen ist mit den Lego-Rampen, das hat sie uns mal erzählt.
1: Seit 31 Jahren bin ich im Rollstuhl und habe mich mehr oder weniger erfolgreich mit Rolli durchs Leben geschleppt und habe dann 2019 einen Artikel gelesen, in dem eine Frau solche Rampen aus Lego gebaut hat. Und da war ich so begeistert davon und dann habe ich mich mit ihr in Verbindung gesetzt und habe gefragt, ob ich da Informationen drüber haben kann, weil ich das sehr gern auch hier in Hanau machen würde. Und durch uns ist es ziemlich bekannt geworden.
0: Ja, und das ganze Projekt ist total groß geworden mittlerweile. 158 Rampen hat das Team von Rita Ebel schon gebaut. Nicht nur in Hanau, sondern sogar auch in Italien, Frankreich, Österreich oder auch Fuerteventura. Das alles aus Lego. Steinen. Also Respekt an Rita Ebel aus Hanau. Da können wir wirklich Bauklötze staunen, ne?

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Damit ihr nicht lost seid, begleiten wir euch hier gerne. Hier ist Radio Primavera mit Michael Bublé an diesem Dienstagnachmittag. So, auf einer Skala von 1 bis 10, wie groß ist die WM-Vorfreude bei euch? Also ich denke mal, bei mir ist es eine 11. Ich meine, wir reden hier über Fußball. 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Hier ist Radio Primavera, jetzt mit Elton John für euch.

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21: Fast im ganzen Primavera-Land haben wir einen Mix aus Sonne und Wolken und Wind. Die meisten Regenschauer sind durch für heute. Es ist jetzt meistens trocken. Die Temperaturen so bei 20, 21 Grad. In der Nacht haben wir dann so 10 Grad zum gut durchlüften. Und die nächsten beiden Tage, die werden insgesamt kühler bei maximal 18 Grad, wenn wir landen in der Spitze. Da müssen wir auch immer mal wieder mit einem Schauer rechnen. Die Schafskälte begleitet uns noch die ganze Woche. Ja, am Wochenende schon so ein Stück wärmer. und deutlich wärmer dann in der kommenden Woche und auch wieder sonniger. Und damit ist es 16 Uhr.
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1: Ich bin Moritz Einzel. Deutschland liefert wieder mehr Strom ins Ausland, als es importiert. Erstmals seit Ende 2023 gibt es einen Überschuss. Unterm Strich 3,1 Milliarden Kilowattstunden. Katrin Müller berichtet.
15: Vor allem die Produktion aus erneuerbaren Energien wie Wind und Solar hat stark zugelegt. Die machen inzwischen rund die Hälfte am Strommix Made in Germany aus. Stark zugelegt hat vor allem Windkraft. Die Stromerzeugung aus konventionellen Energiequellen wie Kohle, Gas und Kernkraft nimmt dagegen ab. Zu den wichtigsten Importeuren des hier erzeugten Stroms gehören Österreich, aber auch Dänemark und Norwegen.
1: Bundesinnenminister Dobrindt will stärker gegen Linksextremismus vorgehen. Bei der Präsentation der BKA-Statistik zu politisch motivierten Straftaten hat Dobrindt erklärt, die Zahl der Gewalttaten von Links habe besonders stark zugenommen. Da geht es etwa um Anschläge auf Stromnetze. Die größte Gefahr gehe aber weiter vom Rechtsextremismus aus, so Dobrindt. Nach dem Aus der deutsch-französischen Kampfjet-Kooperation wollen 8 Unternehmen ein Ersatzprojekt starten. Ein entsprechendes Positionspapier wurde dem Verteidigungsministerium übermittelt. Ressortchef Pistorius äußerte sich nicht direkt dazu, verriet aber, dass schon seit Monaten über Alternativen beraten werde. Die EU bereitet gerade das nächste Sanktionspaket gegen Russland vor. Erstmalig werden auch russische Soldaten ins Visier genommen. Laut Kommissionspräsidentin von der Leyen sollen alle, die seit Kriegsbeginn in der Ukraine gekämpft haben, nicht mehr in die EU einreisen dürfen. Ebenfalls neu soll ein Einfuhrverbot von russischem Kabeljau sein. Sinti und Roma sowie Menschen, die als solche wahrgenommen werden, sind immer mehr Antiziganismus ausgesetzt. Laut dem neuen Jahresbericht der Antiziganismus-Meldestelle gab es im letzten Jahr knapp 2100 gemeldete Vorfälle, ein Anstieg um 24%. Besonders häufig ereigneten sich die Vorfälle im Kontakt mit Behörden.
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21: Es ist kurz nach 4 auf der A3 Richtung Frankfurt zwischen Rohrbrunn und Weibersbrunn. Nach einem Unfall ist da der Standstreifen blockiert. Dann noch die A45 Gießen Richtung Aschaffenburg. Die Ausfahrt und auch die Auffahrt Alzenau Mitte ist gesperrt. Da hatte ein Auto gebrannt. Da laufen noch die Reinigungsarbeiten. Dann haben wir noch eine Vollsperrung auf der B459 in Richtung Eppertshausen zwischen Gravenbruch und Dietzenbach. Ein Unfall. Da staut sich. Am besten weicht ihr da weiträumig aus. Und dann haben wir noch die Blitzer für euch. Leidersbach gegenüber Rathaus aus dem Caddy raus wird geblitzt in der 30er-Zone, in Walderschaff am Eingang, Weilerhof in der 70er, Hößbach Hauptstraße bei der ehemaligen Aral-Tankstelle in der 30er-Zone und noch der Blitzeranhänger in Zellhausen, Babenhäuser Straße Richtung Babenhausen da im 30er-Bereich. Meldet euch gerne, wenn ihr noch einen Blitzer entdeckt oder von einem Stau wisst, einfach anrufen unter der 0800 66 66 400, dann gehen wir das hier weiter.
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21: Ja, es ist ja mal wieder eine 5-Tage-Woche. Ne? Da müssen wir uns langsam wieder dran gewöhnen, dass die Woche 5 Arbeitstage hat nach den ganzen Feiertagen. Aber wir lassen euch da nicht hängen. Wir haben schöne Wohlfühlmusik für euch zusammengestellt. Mit der fällt der Arbeitsalltag doch um einiges leichter. Jetzt hier Maroon 5 für euch. Hallo zusammen.

0: Euer Wohlfühlradio Primavera hier mit Eric Clapton. Euch einen entspannten Nachmittag. Und jetzt eine wichtige Info für alle, die demnächst wegfliegen, vielleicht ja in den Sommerferien. Eventuell startet ihr dann direkt am neuen Terminal 3 in Frankfurt euren Flug. Denn das Terminal 2 wird jetzt für eine sehr lange Zeit dicht gemacht. Warum das Ganze überhaupt? Das weiß Kollegin Anna-Kathrin Mark aus der Primavera Nachrichtenredaktion.
1: Ja, Terminal 2 wird jetzt erstmal außer Betrieb genommen, denn das Gebäude ist schon über 30 Jahre alt und laut Fraport inzwischen ziemlich sanierungsbedürftig. Es wird also nicht nur ein bisschen gestrichen oder modernisiert, sondern richtig grundlegend umgebaut. Sicherheitsanlagen, Technik, Aufzüge, Rolltreppen, Toiletten, Büros, da soll praktisch einmal alles neu gemacht werden. Fraport investiert dafür rund 1,5 Milliarden Euro. Fertig sein soll das Ganze aber erst Mitte der 2030er Jahre. Also Terminal 2 bleibt wirklich viele Jahre zu.
0: Das klingt nach einer halben Ewigkeit. Was bedeutet das denn jetzt für Reisende aus dem Primavera-Land, die ab Frankfurt fliegen?
1: Ja, die wichtigsten Airlines aus Terminal 2 sind schon schrittweise ins neue Terminal 3 umgezogen. Wer fliegt, sollte aber unbedingt vorher checken, von welchem Terminal der eigene Flug startet. Gerade in der Anfangszeit kann das schnell für Verwirrung sorgen. Wichtig ist auch, die Verbindung zwischen Terminal 1 und Terminal 3 läuft aktuell über Ersatzbusse, weil die Skyline bahntechnisch überholt wird. Später soll sie auch wieder über Terminal 2 fahren. Für Transitpassagiere bleibt die Verbindung also grundsätzlich erhalten, nur eben gerade etwas anders als gewohnt.
0: Danke dir, Anna-Kathrin. Also vor eurem Flug lieber mal genau gucken, was da auf dem Ticket steht oder in der App der Fluggesellschaft, damit ihr dann nicht am falschen Terminal steht. Wir wollen ja nicht, dass der Urlaub bereits stressig losgeht. Hier ist Radio Primavera und wir starten jetzt schon mal den Abflug in Richtung Feierabend. Hier mit Betty Midler.

Hier ist Primavera am Nachmittag und da bekommt ihr ja immer alles Wichtige mit, was in der Region, in der Nachbarschaft passiert. Das alles in gut verdaulichen Portionen zum Nachmittagskaffee dazu. Gleich geht's in unseren Primavera-Nachrichten zum Beispiel um einen internationalen Kokainschmuggel mit Verbindung in den Kreis Offenbach. Dann um eine Hanauerin, die für ihre Rollstuhlrampen aus Lego jetzt ausgezeichnet wird. Außerdem um einen Unfall bei Kleinheubach, der glücklicherweise noch recht glimpflich ausgegangen ist. Und es geht um eine Ausstellung in Aschaffenburg zum Thema Buntpapier. Ja, das nenne ich mal eine bunte Mischung. Gleich alles Wichtige von Tim Obert in den Primavera-Nachrichten. Die gibt's dann um 16:30 für euch.

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22: Da haben wir einen blau-weißen Himmel über Sulzbach und Alzenau, etwas mehr Wolken gerade über Linsengericht, aber auf jeden Fall meistens trocken jetzt am späten Nachmittag und am Abend. Ein bisschen Wind ist mit dabei, wir haben Temperaturen um 20 Grad. Morgen regnet es dann wieder öfter, aber es gibt auch sonnige Phasen, bei allerdings nur noch 18 Grad und ähnliches Wetter dann am Donnerstag. Und damit ist es 16:30.
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23: Ich bin Tim Oberts, guten Tag. Ein internationaler Kokainschmuggel im großen Stil hat offenbar auch eine Verbindung in den Kreis Offenbach. Ermittler haben heute bei einer Razzia in Deutschland und in den Niederlanden mehrere Menschen festgenommen. Es geht um Kokainlieferungen aus Südamerika im Tonnenbereich. Laut Zoll- und Staatsanwaltschaft sollen dafür auch Firmen genutzt worden sein, unter anderem eine mit Sitz in Dreieich. Insgesamt geht es um sichergestelltes Kokain im Wert von rund 180 Millionen Euro. Mit Rampen aus Legosteinen macht die Hanauerin Rita Ebel das Leben vieler Rollstuhlfahrer einfacher. Dieses Jahr wird die sogenannte Lego-Oma ausgezeichnet. Die 68-Jährige bekommt die goldene Bild der Frau. Leon Durst mit den Einzelheiten.
24: Seit 31 Jahren ist Rita Ebel selbst an den Rollstuhl gebunden. 2019 wurde sie durch einen Zeitungsartikel auf die Rampen aus den bunten Steinen aufmerksam. Inzwischen hat sie mit einem Team 158 der Auffahrhilfen gebaut. Eingesetzt werden sie weltweit, etwa in Österreich, Fuerteventura, Italien und Frankreich. Zudem hat sie über 1000 Bauanleitungen in 9 Sprachen dafür verschickt. Für ihr Engagement wird die Hanauerin im November mit dem goldenen Bild der Frau ausgezeichnet und ist ab heute schon in ganz Deutschland auf digitalen Anzeigen als Preisträgerin zu sehen.
23: Ein Unfall auf der B469 bei Kleinheubach ist gerade

0: Luxemburg. Die Ausstellung zeigt, wie sich die Stadt seit dem 19. Jahrhundert zum Zentrum der europäischen Buntpapierindustrie entwickelt hat. Ab morgen können originale Musterbücher, historische Papiere und vieles mehr bestaunt werden. Am 20. September endet die Sonderausstellung dann. Dr. Thomas Schauerte, der Leiter der Museen Aschaffenburg, sagte uns vorab auf einer Pressekonferenz:
1: Hier kann man wirklich ganz lebendig ein wichtiges Kapitel der Aschaffenburger Stadtgeschichte erleben, das normalerweise nicht mehr präsent ist. Und dann vielleicht seine eigenen Erinnerungen und auch den Blick für die Dinge und Hinterlassenschaften dieser Papierindustrie selber ein bisschen schärfen.
0: Und alle Nachrichten aus der Welt gibt's wieder zur vollen Stunde.
2: Danke dir, Tim.
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2: Auf der A661 Richtung Darmstadt aufpassen zwischen dem Offenbacher Kreuz und Neu-Isenburg. Da liegt ein Plastikteil auf der Autobahn. Weiterhin die A45 Richtung Aschaffenburg. Die Einfahrt Alzenau-Mitte ist gesperrt, beziehungsweise auch die Abfahrt wegen einem defekten PKW, also ein kaputtes Auto. Da laufen gerade noch die Reinigungsarbeiten. Dann auch noch die B459 Richtung Eppertshausen ist gesperrt zwischen Gravenbruch und Dietzenbach nach einem Unfall. Da staut es aktuell und es wird empfohlen, da weiträumig auszuweichen in Richtung Eppertshausen über Gravenbruch, Heusenstamm und Steinberg. Dann haben wir die Blitzer für euch. Leidersbach gegenüber vom Rathaus. Aus einem Caddy raus wird geblitzt in der 30er-Zone. In Walderschaff am Eingang, Weilerhof in der 70er und Zellhausen-Babenhäuser-Straße Richtung Babenhausen da im 30er-Bereich. Und falls ihr noch einen Blitzer entdeckt, dann könnt ihr mir den gerne melden unter der 0800 66 66 400.
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2: Schönen Nachmittag euch.

Das ist Melanie C. hier im Wohlfühlradio Primavera. Im Moment haben wir ja eigentlich ganz angenehmes Wetter zum Fahrradfahren. Es ist nicht zu heiß. Das Wetter einigermaßen stabil und vielleicht lasst ihr da jetzt das Auto ja auch mal öfter stehen, denn jetzt ist das Stadtradeln gestartet und zwar in der Stadt Aschaffenburg und auch in den Landkreisen Aschaffenburg und Miltenberg. Also das heißt, ihr könnt fleißig Kilometer sammeln, indem ihr im Alltag mehr Fahrrad fahrt und dabei tut ihr auch was Gutes, denn dieses Jahr bekommt das Kinderheim Aschaffenburg zusätzlich eine Stromspende und zwar für je 100 gefahrene Kilometer aller Teilnehmer. Im letzten Jahr sind über 300.000 Kilometer zusammengekommen. Also das sind viele Autofahrten, die durchs Fahrradfahren ersetzt worden sind. Wirklich schöne Geschichte, dass Stadtradeln jetzt in Aschaffenburg, in Stadt und Kreis und auch im Kreis Miltenberg. Ihr könnt euch noch online anmelden und dann eben auf zwei Rädern zur Arbeit fahren oder zum Einkaufen oder in den Biergarten. Hier ist Radio Primavera.

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0: Damit holen wir euch doch gut aus dem Nachmittagstief raus mit den Fine Young Cannibals hier im Wohlfühlradio um gleich 10 vor 5.
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0: Die Fußball-WM hat ja noch gar nicht angefangen, aber die ersten Skandale, die gibt es jetzt schon. Ein Schiedsrichter aus Somalia, Omar Atan, sollte eigentlich dabei sein. Er durfte aber nicht in die USA einreisen, laut Behörden wegen Sicherheitsbedenken. Sehr schade für ihn, weil er der erste WM-Schiri aus Somalia gewesen wäre. Auch bei den Teams ist die Einreise nicht ganz reibungslos verlaufen. Der Schweizer Brele Embolo musste wegen zusätzlicher Reisechecks etwas später nachkommen und beim Iran gab es noch offene Visafragen im Betreuerteam. Also der Ball rollt zwar erst ab Donnerstag, die Anreisen sind für manche schon ziemlich turbulent verlaufen.
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17: 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Es ist schön sonnig, aber auch schön windig. Wir haben so 20 Grad. Im Schatten kann es sich etwas kälter anfühlen und auch durch den Wind. In der Sonne vielleicht ein bisschen wärmer. Es bleibt auf jeden Fall meistens trocken heute. Morgen und auch am Donnerstag dann mehr Wolken wieder und gelegentlich fällt Regen bei 18 Grad. Am Wochenende, da kommt die Sonne wieder besser raus und in der kommenden Woche wird's wieder frühsommerlich. Und damit 17 Uhr.
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19: Ich bin Moritz Einzel. Bundesinnenminister Dobrindt ist besorgt, denn Straftaten von links haben im vergangenen Jahr stark zugenommen. Allerdings kommen die meisten Täter nach wie vor aus dem rechtsextremen Spektrum. Das hat Dobrindt bei der Vorstellung der BKA-Statistik gesagt.
20: Das zeigt auch wiederholt deutlich, dass eine sehr große und die größte Gefahr natürlich vom Rechtsextremismus ausgeht.
19: Insgesamt gab es im vergangenen Jahr knapp 86.000 politisch motivierte Straftaten. Das ist ein neuer Höchststand. Die EU arbeitet am nächsten Sanktionspaket gegen Russland und da soll auch eine Visasperre für russische Soldaten enthalten sein. EU-Kommissionspräsidentin von der Leyen hat gesagt, Europa solle für jeden verschlossen bleiben, der an der Invasion der Ukraine beteiligt ist. Weitere Sanktionen sollen unter anderem auch die Fischerei betreffen. Seit dem erneuten Ebola-Ausbruch in Zentralafrika sind in der Demokratischen Republik Kongo und Uganda 102 bestätigte Todesfälle gezählt worden. Die Zahl der Infizierten lag nach Angaben der Gesundheitsbehörde CDC am Montag bei 608. Die Sterblichkeitsrate ist mit knapp 17% deutlich niedriger als bei früheren Ebola-Epidemien. Der unter dem Namen Timmy bekannte Buckelwal wird nach der Obduktion in Dänemark größtenteils verwertet. Eine dänische Firma gewinnt aus der Speckschicht des Wals Fett für Biodiesel. Aus Knochen, Sehnen und Haut des Tieres wird Mehl für eine Zementfabrik. Und einige Walknochen kommen ins Naturhistorische Museum in Kopenhagen. Die größte Fußball-WM aller Zeiten in den USA, Mexiko und Kanada steht vor der Tür. Kurz vor dem Turnierstart hat der deutsche Kapitän Joshua Kimmich von seinen Mitspielern vollen Einsatz für den WM-Titel gefordert.
21: Ich hoffe, dass jeder, der hier ist, dass er Weltmeister werden möchte. Aber das bringt uns auf dem Weg dorthin nicht viel, wenn wir das nur möchten, sondern wir müssen jetzt was tun, um Spiele zu gewinnen und damit sollten wir anfangen.
19: Das sagte Kimmich nach dem Einzug ins WM-Quartier in Winston-Salem. Deutschland startet am Sonntag mit dem Spiel gegen Curaçao.
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17: Auf der A3 Richtung Frankfurt zwischen Rohrbrunn und Weibersbrunn immer noch der Standstreifen blockiert nach einem Unfall. Dann die A45 Richtung Aschaffenburg. Die Abfahrt und auch die Auffahrt Alzenau-Mitte ist noch gesperrt. Da laufen Reinigungsarbeiten. Da hatte ein Auto gebrannt. Und dann habe ich noch den Blitzer in Zellhausen, Babenhäuser Straße in Richtung Babenhausen, da in der 30er-Zone. Ihr könnt euch gerne melden. Wenn euch irgendwas auffällt, wenn ihr einen Stau oder Blitzer habt, dann einfach anrufen unter der 0800 66 66 400. Gute Fahrt.
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17: Schönen Nachmittag euch. Vielleicht genießt ihr ja ein wenig die etwas kühleren Temperaturen. Kann ja sein. Auf jeden Fall Sonne tanken könnt ihr. Dazu gibt's hier jetzt Lionel Richie für euch bei Primavera. 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

0: helfen wir euch ein bisschen beim Entschleunigen hier mit Carly Simon im Wohlfühlradio Primavera. 5:10 haben wir es mittlerweile. Alle, die jetzt nochmal eine kurze Pause einlegen bei der Arbeit, greifen wahrscheinlich auch direkt mal zum Handy. Ja, schnell mal durch Facebook scrollen, die Termine checken, ein lustiges Handyspiel spielen oder eine WhatsApp verschicken. Was würden wir nur ohne Handy machen? Da fragen sich viele, wie haben wir das früher eigentlich hingekriegt? Wie haben wir existiert ohne Smartphones? Naja, zumindest haben wir wesentlich mehr mit uns rumgeschleppt, ne? Den Terminplaner, den Walkman oder irgendeinen fetten Laptop brauchst du ja jetzt eigentlich gar nicht mehr. Wie ist es denn bei euch? Ist das Handy bei euch auch so ein Allrounder?
1: Man guckt schon die Nachrichten, man schreibt viel mit den Leuten, Kalender macht man viel, Geburtstage.
2: Ja klar, Wecker, Timer natürlich halt auch. Das ist halt sehr einfach.
3: Walkman, mein Discman früher, mein MP3-Player. Habe ich jetzt alles in einem.
4: Nur meine Taschenlampe. Ich habe tatsächlich keine Taschenlampe, aber mein Handy benutze ich als Taschenlampe.
0: Ja, aber wehe, wenn der Akku leer ist, ne? Aber inzwischen, ja, können wir eigentlich aufs Handy nur noch schwer verzichten. Und deshalb haben wir auch ein Video zu diesem Thema, was ihr euch direkt auf eurem Handy angucken könnt. Das haben wir bei Facebook und Instagram für euch hochgeladen. Aber vielleicht mal heute Abend, wenn ihr zu Hause seid, auch mal das Ding weglegen, ja? Gerade so gemeinsame Abende zu zweit, die sind sehr viel romantischer. Ne? Wenn man das Handy mal nicht die ganze Zeit anstarrt. So, hier ist jetzt die beste Sommermusik für euch. Damit bringen wir euch in Feierabendlaune. Hier sind die Gypsy Kings.

0: Mit der schönsten Wohlfühlmusik geht's jetzt so langsam in Richtung Feierabend für euch. Hier ist Primavera. Vielleicht habt ihr ja heute Abend Lust auf ein bisschen Kultur- und Aschaffenburg-Geschichte. Im Schlossmuseum wird heute eine neue Ausstellung eröffnet, die heißt Buntpapier Made in Aschaffenburg. Ja, dafür müssen wir erstmal klären, was genau ist mit Buntpapier denn gemeint, Kuratorin Rebecca Dietz.
1: Aschaffenburg war das ganze 19.
2: Buntpapier ist also erstmal Rohpapier, also weißes Papier, was nachträglich eine neue Oberfläche bekommen hat. Eine Oberfläche, die das Papier schöner machen sollte, eine Veredelung quasi.
0: Also das klingt erstmal simpel, aber steckt wirklich voller spannender Geschichten aus unserer Region. Denn Aschaffenburg war früher tatsächlich mal bekannt für seine Buntpapierproduktion mit Firmen wie der Buntpapierfabrik Dessauer, die damals richtig innovativ war. Museumsleiter Dr. Thomas Schauerte sagt:
1: Aschaffenburg war das ganze 19. und 20. Jahrhundert und eigentlich ja bis in die Gegenwart immer ein bedeutender Industriestandort. Und das war eben bis in die 50er Jahre hinein einer der wesentlichen industriellen Zweige, nämlich die Buntpapierherstellung. Also in einigen Bereichen war Aschaffenburg da zeitweise Weltmarktführer.
0: Und aus dieser Zeit gibt es in dieser Ausstellung dann historische Papiere, alte Objekte und eben eine kleine Zeitreise durch ein fast vergessenes Kapitel der Industriegeschichte. Die Ausstellung wird heute um 18 Uhr im Schlossmuseum eröffnet, läuft dann bis zum 20. September. Also eine schöne Idee für alle, die abends mal was anderes machen wollen, als nur auf der Couch zu liegen und den Streamingdienst anzuwerfen. Mehr Infos und weitere Veranstaltungstipps findet ihr auch online bei uns, primavera24.de. Dazu gibt's in eurem Radio entspannte Musik für euren Abend. Jetzt hier von Boyzone.

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21: Ja, es schiebt sich immer mal wieder eine dichte Wolke vor die Sonne, aber ansonsten, ja, ist es zumindest stabil, das Wetter bei dem Mix aus Sonne und Wolken, aber es ist zeitweise auch noch windig, die Temperaturen bei maximal 20 Grad. Heute Nacht die Tiefstwerte so um 10 Grad, der Himmel teils klar, teils bewölkt. Morgen am Mittwoch und auch am Donnerstag, ja, da sind mehr Wolken am Himmel, es kann vereinzelt regnen, die Sonne ist aber auch mit dabei. Maximal 18 Grad, also nochmal ein Stückchen kühler am Wochenende. Da wird es auf jeden Fall wieder sonniger und dann in Richtung der neuen Woche auch wieder wärmer. Und damit ist es 5:30.
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22: Ich bin Tim Obert, guten Abend. Ein internationaler Kokainschmuggel im großen Stil hat offenbar auch eine Verbindung in den Kreis Offenbach. Ermittler haben heute bei einer Razzia in Deutschland und in den Niederlanden mehrere Menschen festgenommen. Es geht um Kokainlieferungen aus Südamerika im Tonnenbereich. Laut Zoll und Staatsanwaltschaft sollen dafür auch Firmen genutzt worden sein, unter anderem eine mit Sitz in Dreieich. Insgesamt geht es um sichergestelltes Kokain im Wert von rund 180 Millionen Euro. Im Aschaffenburger Schlossmuseum startet die Sonderausstellung Buntpapier Made in Aschaffenburg. Die Ausstellung zeigt, wie sich die Stadt seit dem 19. Jahrhundert zum Zentrum der europäischen Buntpapierindustrie entwickelt hat. Ab morgen können originale Musterbücher, historische Papiere und vieles mehr bestaunt werden. Am 20. September endet die Sonderausstellung dann. Dr. Thomas Schauerte, der Leiter der Museen Aschaffenburg, sagte uns vorab auf einer Pressekonferenz:
23: Hier kann man wirklich ganz lebendig ein wichtiges Kapitel der Aschaffenburger Stadtgeschichte erleben, das normalerweise nicht mehr präsent ist. Und dann vielleicht seine eigenen Erinnerungen und auch den Blick für die Dinge und Hinterlassenschaften dieser Papierindustrie selber ein bisschen schärfen.
22: In Hanau geht eine Ära langsam zu Ende. Nach 23 Jahren gibt Oberbürgermeister Klaus Kaminski im Herbst sein Amt ab. Jetzt soll er zum Ehrenbürger der Stadt ernannt werden. Lili Tunschkoll berichtet.
24: SPD, CDU, Grüne, Linke und die Gerechtigkeitspartei haben jetzt zusammen mit mehreren Stadtverordneten einen Antrag dafür gestellt. Es wäre die höchste Auszeichnung, die Hanau vergeben kann. Und bei Klaus Kaminski geht es dabei um ein ganzes politisches Lebenswerk. Seit 1995 ist er im Magistrat der Stadt. Erst als Bürgermeister und Kämmerer, seit 2003 als direkt gewählter Oberbürgermeister. In dieser Zeit hat sich Hanau deutlich verändert. Die Innenstadt wurde neu aufgestellt, ehemalige Militärflächen wurden entwickelt, Hanau hat sein Profil als Brüder Grimmstadt gestärkt und ist seit diesem Jahr wieder kreisfrei. Besonders prägend war auch Kaminskis Rolle nach dem rassistischen Anschlag vom 19. Februar 2020. Damals stand er für Zusammenhalt und klare Haltung gegen Hass. Im Oktober scheidet Kaminski aus dem Amt. Die mögliche Ehrenbürgerschaft wäre damit so etwas wie das große Dankeschön zum Abschied.
22: Kollenberg ist nach rund einem Tag wieder am Netz. Seit gestern Nachmittag funktionierten vor Ort Festnetz und Internet nicht mehr. Auch Eschau und Mönchberg waren betroffen. Die Telekom bestätigte auf Primavera-Nachfrage, dass die Störungen jetzt behoben werden konnten. Ursache der Beeinträchtigung war die Beschädigung des Hauptkabels im Zuge von Tiefbohrarbeiten eines Drittunternehmens. Und alle Nachrichten aus der Welt gibt's wieder zur vollen Stunde.
21: Danke dir, Tim. 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
21: Weiterhin die A45 Richtung Aschaffenburg. Die Einfahrt bzw. Auffahrt Alzenau-Mitte ist immer noch gesperrt. Da laufen noch

0: Der Straße Richtung Babenhausen, da in der 30er-Zone.
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Durch den späten Nachmittag hier mit Natalie Imbruglia bei Primavera. Ja, das Wetter lässt gerade ein wenig Sommerfeeling vermissen, aber hoffentlich wird es trotzdem ein Sommermärchen. Übermorgen geht ja die WM los. Viele von euch werden die Spiele auch beim Public Viewing schauen, zum Beispiel auf dem Aschaffenburger Volksfest oder im Bievers in Erlenbach oder auch im Culture Club in Hanau. 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So, und jetzt feuern wir nicht nur unsere deutsche Mannschaft, sondern auch den Sommer weiter an, hier mit Secret Service.

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0: Das ist auch so ein schöner Schmachtfetzen hier von Don Johnson im Wohlfühlradio Primavera um gleich 10 vor 6.
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0: Da schauen wir nach Kroatien. Genauer gesagt nach Split, knapp 30 Grad hat's da. Da könnt ihr ganz entspannt an der Promenade Riva entlang spazieren oder durch die Altstadt bummeln. Es geht da auch so sommerlich die ganze Woche über weiter. Also Split hat einen ganz besonderen Mix aus Meer, Altstadt und Urlaubsfeeling. Oder vielleicht geht's in Richtung Schweiz für euch nach Bern. Ja, aktuell ein bisschen kühler dort, rund 17 Grad, noch ziemlich bewölkt, aber die nächsten Tage werden deutlich sonniger und wärmer. Die Temperaturen gehen bis auf 28 Grad rauf. Euch einen schönen Urlaub.
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4: Also jetzt noch auf der Terrasse oder auf dem Balkon sitzen in der Sonne funktioniert. Der Wind hat auch ein bisschen nachgelassen, kann natürlich auch ein bisschen frisch sein. Vor allem, wenn die Sonne sich dann auch verabschiedet. Es soll trocken bleiben, Temperaturen noch so um 20 Grad. In der Nacht die Tiefstwerte dann bei 10 Grad. Morgen und auch am Donnerstag, ja, da haben wir eine bunte Mischung. Die Sonne ist da, aber auch einige dichte Wolken und es regnet immer mal wieder zwischenzeitlich bei nur 18 Grad. Freitag dann stark bewölkt, am Wochenende wird es dann auch wieder freundlicher. Und dann steigen auch die Temperaturen wieder am Wochenende, beziehungsweise dann in der neuen Woche. Da bekommen wir dann wieder Frühsommerwetter, dann haben wir die Schafskälte überstanden. Damit 18 Uhr.
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19: Ich bin Moritz Einzel. Die geplante Diätenerhöhung der Abgeordneten im Bundestag soll dieses Jahr erwartungsgemäß ausfallen. Das hat die deutsche Presseagentur aus Koalitionskreisen erfahren. Union und SPD wollen dazu noch diese Woche einen Gesetzentwurf einbringen. Die jährliche Diätenerhöhung war zuvor heftig kritisiert worden. Der Verzicht soll jetzt als Sparsignal an die Bevölkerung verstanden werden. Die SPD steckt weiter im Umfragetief. Im RTL-NTV-Trendbarometer sind die Sozialdemokraten auf 11% gefallen. Die Union kann sich um einen Punkt auf 22% verbessern. Die AfD bleibt mit 27% stärkste Kraft. Mehr von David Riemer.
20: Die Grünen liegen laut dem Trendbarometer weiter bei 15, die Linke bei 11%. Mehr als die Hälfte der Bürgerinnen und Bürger traut nach wie vor keiner Partei zu, die Probleme im Land am besten zu lösen. Die wirtschaftliche Lage in Deutschland sehen die Befragten so schlecht wie seit der Corona-Zeit bzw. dem Ausbruch des Ukraine-Krieges nicht mehr.
19: Im Gesundheitssektor klafft eine noch größere Lücke als bisher angenommen. Laut Bild-Zeitung sind die Ausgaben der gesetzlichen Krankenkassen von Januar bis März um 7,8% gestiegen. Das Gesundheitsministerium war bislang nur von 6,5% ausgegangen. Das stellt die Bundesregierung vor eine schwere Entscheidung. Entweder verschärft sie die Gesundheitsreform noch weiter oder die Beiträge müssen trotz sinkender Leistungen weiter erhöht werden. Der Hambacher Forst, Symbol des Widerstands gegen die Braunkohleverstromung, soll Urwald werden. Dafür werde er dauerhaft unter Schutz gestellt, hat das NRW-Umweltministerium mitgeteilt. Der Wald soll spätestens ab 2035 sich selbst überlassen werden. Der Energiekonzern RWE will den Hambacher Forst dafür in öffentliche Hand übertragen. Die Spannungen rund um das iranische Team bei der Fußball-WM halten an. Der iranische Verband beklagt, dass Fans aus dem Land kurzfristig das Ticketkontingent für Spiele des iranischen Teams in den USA entzogen worden sei. Der Verband wirft dem WM-Mitgastgeber vor, die Anwesenheit iranischer Fans auf diesem Wege verhindern zu wollen.
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4: Da haben wir die A66 Richtung Frankfurt. Aufpassen zwischen Hanau Nord und Hanau West. Da liegt ein Beutel auf der Fahrbahn. Ja, wer ist da denn gebeutelt? Dann haben wir die A45 Richtung Aschaffenburg. Einfahrt Alzenau Mitte und auch die Auffahrt immer noch gesperrt. Wegen einem defekten PKW, da laufen noch Reinigungsarbeiten, der hatte gebrannt. Dann haben wir noch den Blitzeranhänger für euch in Zellhausen, Babenhäuser Straße in Richtung Babenhausen, da in der 30er-Zone. Könnt ihr noch was melden? Dann ruft uns gerne an unter der 0800 66 66 400. Euch eine gute Fahrt.
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4: Und ich finde es schön, dass wir den Feierabend hier zusammen verbringen. Hallo zusammen.

0: Das ist euer Feierabend hier mit Radio Primavera und da freuen sich jetzt viele wieder auf ihr Lieblingskaltgetränk. Ja, und wir können uns auch auf einige schöne Events freuen in nächster Zeit. Das Aschaffenburger Volksfest, das geht nächste Woche los am Freitag. Außerdem ist Harald Schmidt in der Aschaffenburger Stadthalle. Dann ist ja jetzt schon ab Donnerstag in dieser Woche die Fußball-WM, die geht dann los. Das heißt auch viele Public-Viewing-Events, da könnt ihr euch dann die Spiele mit vielen anderen anschauen. Generell ja einige Feste und Festivals jetzt im Sommer. Und alle, die sich gern auch mal wieder eine große Show angucken möchten, für die haben wir jetzt auch noch einen Tipp. Achtung, es geht um diese sympathischen Brüder hier.
1: Wir müssen spezielles Training dafür durchlaufen.
0: Moment, um diese hier.
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0: Das ist sowas von magisch, ne? No Limits heißt die neue Show der Ehrlich Brothers. Und die treten im Deutsche Bank Park auf in Frankfurt. Also das ist eine Stadionshow. Da gibt es viele neue Illusionen, große Effekte. Und es werden über 40.000 Zuschauer mit dabei sein. Und damit soll sogar ein neuer Weltrekord aufgestellt werden. Und Chris Ehrlich hat uns auch im Interview verraten, also das sind Nummern dabei, da stockt selbst ihm der Atem.
1: Wir müssen spezielles Training dafür durchlaufen. Es wird sehr viel mentale Power auch dafür nötig sein, physische Power und natürlich ein ruhiger Puls. Es schadet nie.
0: Ja, da wünschen wir viel Power auf jeden Fall für die Ehrlich Brothers. Los geht's am Samstagabend um 20 Uhr und es gibt wohl noch ein paar Restkarten. Die Ehrlich Brothers also im Deutsche Bank Park mitten im Stadion. In diesem Sinne wünschen wir euch jetzt einen zauberhaften Feierabend hier mit Abracadabra im Wohlfühlradio für euch.

Bill Withers hier bei Radio Primavera. Schöne, relaxte Musik jetzt für euren Start in den Feierabend. Hier ist Radio Primavera. Wie ist das jetzt eigentlich während der WM, wenn die Spiele teilweise erst so spät laufen, also mitten in der Nacht, ne? Zum Beispiel die Spiele, die an der Westküste der USA ausgetragen werden, die beginnen ja nach deutscher Zeit dann um 3 Uhr oder 4 Uhr in der Nacht. Darf da denn überhaupt ein Public Viewing stattfinden zu diesen unchristlichen Zeiten? Na, dafür braucht es natürlich spezielle Genehmigungen und die Infos dazu, die bekommt ihr gleich dann. Unter anderem um 6:30 in den Primavera-Nachrichten bei Kollege Tim Obert. Dann seid ihr wieder auf dem neuesten Stand.

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2: Die Sonne ist noch da, einige dichte Wolken allerdings auch und es weht auch noch ein bisschen Wind. Die Temperaturen knapp bei 20 Grad, in der Nacht dann Minimum 10 Grad. Da ist es dann auch meistens trocken, teilweise aufgelockert, teilweise bewölkt. Morgen und auch am Donnerstag, da haben wir dann eine bunte Mischung. Da haben wir mal Sonne, mal auch stark bewölktes Wetter und Regen bei nur 18 Grad in der Spitze. Am Wochenende wird's wieder wärmer und sonniger und in der kommenden Woche haben wir dann die Schafskälte überstanden. Und damit ist es 6:30.
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22: Ich bin Tim Obert, guten Abend. Ein Kletterausflug in Großumstadt Heubach ist mit einem schweren Unfall geendet. Ein 59-Jähriger ist am Sonntag in einem Steinbruch abgestürzt und musste mit dem Rettungshubschrauber ins Krankenhaus gebracht werden. Das teilte die Polizei jetzt mit. Lili Tunschkoll mit Einzelheiten.
23: Der Mann war am Sonntagnachmittag mit einer Gruppe in dem Steinbruch im Großumstädter Stadtteil Heubach unterwegs. Laut Polizei passierte der Unfall beim Wechseln der Sicherungskarabiner. Dabei rutschte der 59-Jährige ab und stürzte in die Tiefe. Wie weit er gefallen ist, war zunächst unklar. Klar ist aber, der Kletterer wurde schwer verletzt. Ein Rettungshubschrauber brachte ihn nach dem Unfall in ein Krankenhaus. Die Polizei ermittelt jetzt, wie es genau zu dem Sturz kommen konnte.
22: Die Fußball-Weltmeisterschaft gemeinsam mit anderen Fans schauen. Das geht bald bei etlichen Public Viewings im Primavera-Land. Weil einige Spiele wegen der Zeitverschiebung aber erst am Abend laufen, müssen Städte und Gemeinden über längere Öffnungszeiten und Genehmigungen sprechen. So auch gleich in meiner Schaff. Anna-Kathrin Mark mit Details.
24: Ob im Bivers in Erlenbach, beim SV Somborn in Freigericht oder auf dem Aschaffenburger Volksfest, überall im Primavera-Land wird ab dem Wochenende wieder zusammen mitgefiebert. Nach und nach bereiten sich Städte und Gemeinde auf die Public Viewings zur Fußball-WM vor. Am Abend geht es zum Beispiel im Meinerschaffer Gemeinderat um öffentliche Übertragungen und längere Öffnungszeiten. Denn wenn Fußballspiele im Freien nach 22 Uhr gezeigt werden sollen, braucht es dafür eine extra Genehmigung. Hintergrund sind die späten Anstoßzeiten durch die Zeitverschiebung zu den Austragungsländern USA, Kanada und Mexiko. Eine Übersicht mit Public Viewings bei uns in der Region gibt es auf primavera24.de.
22: Ein Unfall auf der B469 bei Kleinheubach ist gerade noch mal glimpflich ausgegangen. Ein Autofahrer war dort gestern Nachmittag in den Gegenverkehr geraten. Warum, ist noch unklar. Er krachte zuerst mit einem LKW und danach mit einem weiteren Auto zusammen. Zwei Menschen wurden dabei leicht verletzt. Die beiden Autos mussten abgeschleppt werden. Der Schaden liegt bei rund 20.000 Euro. Und alle Nachrichten aus der Welt gibt's wieder zur vollen Stunde.
2: Danke dir, Tim.
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2: Jetzt ist es kurz nach 6:30 auf der B45 Richtung Dieburg. Bitte aufpassen, zwischen Steinheim und Hanau-Fassenerie. Da liegen Kartons und Heizstrahler auf allen Fahrstreifen. Da könntet ihr euch für den Winter ausstatten, aber bitte fahrt weiter und passt auf. Die A45 Richtung Aschaffenburg, da ist immer noch die Einfahrt und die Abfahrt Alzenau-Mitte gesperrt wegen einem defekten Auto. Da laufen noch die Reinigungsarbeiten und wir haben noch die Blitzer. Zellhausen, Babenhäuser Straße Richtung Babenhausen in der 30er-Zone. Also nur ein Blitzer, der Anhänger. Wenn ihr einen melden könnt, dann ruft uns an 0800 66 66 400. Dann können wir das hier weitergeben im Radio. Gute Fahrt.
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0: Na, da helfen wir euch doch beim Runterkommen heute Abend hier mit U2 im Wohlfühlradio Primavera. Und dazu gibt's hier bei uns die guten Nachrichten für euch. Da schauen wir nach Hanau für den Oberbürgermeister Klaus Kaminski, der ja jetzt nicht mehr so lange im Amt ist, könnte es noch eine ganz besondere Auszeichnung geben. Im Herbst wird er nach 23 Jahren sein Amt abgeben und statt nur Blumenstrauß und Händedruck könnte da was sehr viel Größeres auf ihn warten. Mehrere Parteien und Stadtverordneten wollen, dass Kaminski Ehrenbürger der Stadt Hanau wird. Das ist die höchste Auszeichnung, die die Stadt überhaupt vergeben kann. Also nach über 2 Jahrzehnten im Rathaus wäre das auf jeden Fall ein ziemlich großes Abschiedsgeschenk. Und noch mehr gute Nachrichten hat jetzt meine Kollegin Anna-Maria Asenovic für euch.
1: Bei der ersten Nachricht war ich etwas überrascht, denn die Internetnutzung in Deutschland geht erstmals deutlich zurück. Laut einer neuen Studie verbringen die Menschen im Schnitt 5 Stunden pro Woche weniger online als noch 2025. Vor allem Jüngere wollen häufiger offline sein. Was auch noch zurückgegangen ist, ist der Müll. Deutschland produziert so wenig Müll wie seit 15 Jahren nicht mehr. Besonders bei Bau- und Abbruchabfällen ging die Menge zurück. Und dann hat die US-Metallband Metallica gemeinsam mit dem Deutschen Roten Kreuz eine Blutspendeaktion auf die Beine gestellt. Und das rund um ihre Konzerte in Berlin und Frankfurt. Von den 10.000 Menschen haben viele zum ersten Mal Blut gespendet.
0: Danke dir, Anna-Maria. Also einige Metal-Fans haben jetzt vielleicht Blut geleckt. Ne? Schöne Aktion auf jeden Fall. Das waren die guten Nachrichten für euren Start in den Feierabend. Ja, wir wollen euch ja nicht mit irgendwelchen Hiobsbotschaften in den Feierabend entlassen, sondern positiv jetzt in die gemütliche Zeit des Tages starten. Das machen wir auch mit schöner Wohlfühlmusik. Jetzt hier was Sommerliches von Israel Kamaka Vivo Ole mit seiner besonderen Version von Somewhere Over the Rainbow. Jetzt hier bei Primavera für euch.

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16: Da gibt's heute Abend keine bösen Überraschungen. Es ist meistens trocken bei uns. Wir haben auf jeden Fall noch Abendsonne, aber auch einige dichte Wolken und noch ein bisschen Wind. Temperaturen bei knapp 20 Grad. In der Nacht dann teilweise aufgelockert, teilweise auch bewölkt bei um 10 Grad. Die nächsten beiden Tage dann ein Tick kühler, nur maximal 18 Grad bei wechselhaftem Wetter. Der Freitag wird dann auch stark bewölkt und immer wieder nass. Dafür am Wochenende schon mehr Sonne und es wird dann auch zum Start in die neue Woche wieder deutlich wärmer. Und damit haben wir es 19 Uhr.
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18: Ich bin Joshua Heise. Es war ja schon abzusehen, aber jetzt soll die geplante Diätenerhöhung für Bundestagsabgeordnete tatsächlich ausgesetzt werden. Das hat die Deutsche Presseagentur aus Koalitionskreisen erfahren. Demnach soll schon am Donnerstag im Parlament über einen entsprechenden Gesetzentwurf abgestimmt werden. Normalerweise hätten die Abgeordneten ab Juli rund 500 Euro mehr Geld pro Monat bekommen. Das Feuer in einem Reutlinger Umspannwerk ist wohl durch Brandstiftung entstanden. Davon geht die Staatsanwaltschaft nach vorläufigen Ermittlungsergebnissen aus. Unbekannte sollen in der Nacht zum Montag in die Anlage eingebrochen sein und an mehreren Stellen mit Brandbeschleuniger Feuer gelegt haben. Daraufhin hatten zehntausende Menschen stundenlang keinen Strom. Beim 500 Milliarden Euro Sondervermögen für Investitionen in die Infrastruktur gibt es aus Expertensicht Handlungsbedarf. Ein Beirat für das Programm legte heute in Berlin einen ersten Bericht vor. Was der Bund dazu sagt, weiß Ronny Thorau.
19: Finanzminister Klingbeil bat einerseits um Geduld. Das Programm laufe ja erst seit rund einem Jahr, sei aber für 12 Jahre ausgelegt. Höheres Tempo sei aber möglich und nötig, so Klingbeil. Helfen soll unter anderem auch ein Bonus- und Malus-System. Die Idee, wer Investitionen schneller umsetzt, könnte mehr Mittel bekommen, wer bummelt, weniger.
18: Der Italiener Luca Parmitano wird 2027 als erster Europäer bei einer Artemis-Mission dabei sein. Der ESA-Astronaut gehört zur vierköpfigen Crew von Artemis 3, allerdings ohne Mondlandung. Die Mission soll nur in der Erdumlaufbahn Kopplungsmanöver mit Mondlandefähren testen. Deutsche Astronauten wie Alexander Gerst oder Matthias Maurer sind nicht dabei.
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16: Jetzt um kurz nach 7, da haben wir die A45 Richtung Aschaffenburg. Die Einfahrt und Abfahrt Alzenau-Mitte ist immer noch gesperrt wegen Reinigungsarbeiten. Da hatte heute Mittag ein Auto gebrannt. Und dann habe ich noch den Blitzeanhänger für euch in Meinhausen-Zellhausen, Babenhäuser Straße Richtung Babenhausen, da in der 30er-Zone. Ich wünsche euch überall eine gute Fahrt und einen schönen Feierabend.
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12: Ich bin Tim Obert, guten Abend. Ein internationaler Kokainschmuggel im großen Stil hat offenbar auch eine Verbindung in den Kreis Offenbach. Ermittler haben heute bei einer Razzia in Deutschland und in den Niederlanden mehrere Menschen festgenommen. Es geht um Kokainlieferungen aus Südamerika im Tonnenbereich. Laut Zoll und Staatsanwaltschaft sollen dafür auch Firmen genutzt worden sein, unter anderem eine mit Sitz in Dreieich. Insgesamt geht es um sichergestelltes Kokain im Wert von rund 180 Millionen Euro. Im Aschaffenburger Schlossmuseum startet die Sonderausstellung Buntpapier Made in Aschaffenburg. Die Ausstellung zeigt, wie sich die Stadt seit dem 19. Jahrhundert zum Zentrum der europäischen Buntpapierindustrie entwickelt hat. Ab morgen können originale Musterbücher, historische Papiere und vieles mehr bestaunt werden. Am 20. September endet die Sonderausstellung dann. Dr. Thomas Schauerte, der Leiter der Museen Aschaffenburg, sagte uns vorab auf einer Pressekonferenz:
2: Hier kann man wirklich ganz lebendig ein wichtiges Kapitel der Aschaffenburger Stadtgeschichte erleben, das normalerweise nicht mehr präsent ist. Und dann vielleicht seine eigenen Erinnerungen und auch den Blick für die Dinge und Hinterlassenschaften dieser Papierindustrie selber ein bisschen schärfen.
12: Mit Rampen aus Legosteinen macht die Hanauerin Rita Ebel das Leben vieler Rollstuhlfahrer einfacher. Dieses Jahr wird die sogenannte Lego-Oma ausgezeichnet. Die 68-Jährige bekommt die goldene Bild der Frau. Leon Durst mit den Einzelheiten.
13: Seit 31 Jahren ist Rita Ebel selbst an den Rollstuhl gebunden. 2019 wurde sie durch einen Zeitungsartikel auf die Rampen aus den bunten Steinen aufmerksam. Inzwischen hat sie mit einem Team 158 der Auffahrhilfen gebaut. Eingesetzt werden sie weltweit, etwa in Österreich, Fuerteventura, Italien und Frankreich. Zudem hat sie über 1000 Bauanleitungen in 9 Sprachen dafür verschickt. Für ihr Engagement wird die Hanauerin im November mit dem goldenen Bild der Frau ausgezeichnet und ist ab heute schon in ganz Deutschland auf digitalen Anzeigen als Preisträgerin zu sehen.
12: Und alle Nachrichten aus der Welt gibt's wieder zur vollen Stunde.
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13: Ich bin Joshua Heise. Möglichst wenig öffentliche Diskussionen, möglichst wenig Streit. Diesen Wunsch soll Kanzler Merz nach Berichten der Rheinischen Post in der Unionsfraktionssitzung geäußert haben. Es seien nur noch 3 Sitzungswochen, daher appellierte er an die Teilnehmer, in den nächsten Tagen und Wochen konstruktiv und kameradschaftlich miteinander zu arbeiten. Morgen steht ein Reformgipfel mit Vertretern aus Wirtschaft und Gewerkschaften im Kanzleramt an. Die SPD steckt weiter im Umfragetief. Im RTL-NTV-Trendbarometer sind die Sozialdemokraten auf 11% gefallen. Die Union kann sich um einen Punkt auf 22% verbessern. Die AfD bleibt mit 27% stärkste Kraft. Mehr von David Riemann.
14: Die Grünen liegen laut dem Trendbarometer weiter bei 15, die Linke bei 11%. Mehr als die Hälfte der Bürgerinnen und Bürger traut nach wie vor keiner Partei zu, die Probleme im Land am besten zu lösen. Die wirtschaftliche Lage in Deutschland sehen die Befragten so schlecht wie seit der Corona-Zeit bzw. dem Ausbruch des Ukraine-Krieges nicht mehr.
13: Die geplante Diätenerhöhung der Abgeordneten im Bundestag soll dieses Jahr erwartungsgemäß ausfallen. Das hat die Deutsche Presseagentur aus Koalitionskreisen erfahren. Union und SPD wollen dazu noch diese Woche einen Gesetzentwurf einbringen. Die jährliche Diätenerhöhung war zuvor heftig kritisiert worden. Der Verzicht soll jetzt als Sparsignal an die Bevölkerung verstanden werden. Der US-Konzern Meta muss seinen Messenger WhatsApp für andere KI-Assistenten öffnen, und zwar kostenlos. Die EU-Kommission hat dem Social-Media-Riesen dafür 5 Werktage Zeit gegeben. Zuvor hatte Meta Konkurrenz-KIs nur gegen Gebühr zugelassen, was Brüssel als Wettbewerbsnachteil wertet. Bei Verstoß droht ein Bußgeld von bis zu 10% des weltweiten Jahresumsatzes.
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13: Ich bin Joshua Heise. Um fast 500 Euro sollten sich ab Juli die Bezüge der Bundestagsabgeordneten erhöhen. Nun steht fest, die Diätenerhöhung wird in diesem Jahr gestrichen. Die Fraktionen von Union und SPD wollen nach dpa-Informationen noch diese Woche einen entsprechenden Gesetzentwurf ins Parlament einbringen. Ursula Winkler berichtet.
14: Die Politiker wollen damit ein Sparsignal an die Bevölkerung senden. Immerhin leben wir alle in schwierigen Zeiten. Auch die Grünen, die AfD und die Linke haben schon ihr Go gegeben. Damit ist das Abstimmungsergebnis im Bundestag also schon klar. Es sei ein Gebot der Glaubwürdigkeit und der Verantwortung, dass auch die Abgeordneten ihren Beitrag leisteten, hieß es.
13: Der Chef der Wirtschaftsvereinigung der Grünen, Karl Heusgen, ist für eine Erhöhung der Einkommens- und Erbschaftssteuer. Starke Schultern könnten mehr tragen als schwache, sagte der frühere Präsident des Maschinenbauverbands VDMA der Rheinischen Post. Heusgen räumte dabei ein, dass er selbst von den aktuellen Erbschaftssteuerregeln profitiert und das nicht gerecht findet. Papst trifft auf Popstar. Am Rande seines Spanien-Besuchs hat sich Papst Leo XIV. Mit dem puerto-ricanischen Superstar Bad Bunny getroffen. Wie der Vatikan bestätigte, fand das kurze Gespräch gestern Abend im Bernabéu-Fußballstadion in Madrid statt. Bereits auf dem Flug nach Spanien hatte Leo scherzhaft gesagt, er glaube, viele Menschen würden lieber zu Bad Bunny gehen als zu ihm. DFB-Sportdirektor Rudi Völler hat die verweigerte Einreise des somalischen WM-Schiedsrichters Omar Atan in die USA scharf kritisiert. Gleichzeitig betonte er, dass er die genauen Hintergründe nicht kenne. Atan, Afrikas Schiedsrichter des Jahres 2025, hatte nach eigenen Angaben alle nötigen Papiere und das richtige Visum. Die FIFA hat bestätigt, dass er bei der WM nicht pfeifen wird.
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12: Ich bin Hendrik Daum. Im Gesundheitssektor klafft eine noch größere Lücke als bisher angenommen. Laut Bild-Zeitung sind die Ausgaben der gesetzlichen Krankenkassen von Januar bis März um 7,8% gestiegen. Das Gesundheitsministerium war bislang von nur 6,5% ausgegangen. Das stellt die Bundesregierung vor eine schwere Entscheidung. Entweder verschärft sie die Gesundheitsreform noch weiter oder die Beiträge müssen trotz sinkender Leistungen weiter erhöht werden. Europas Drogenbanden setzen zunehmend Jugendliche für den Handel mit Rauschgift ein, aber auch für Gewalttaten und sogar als Auftragskiller. Das zeigt der Jahresbericht 2026 der EU-Drogenagentur. Dieter Ebeling mit den Einzelheiten.
13: In dem Bericht wird von einem Gewalt-als-Dienstleistung-Modell gesprochen. Der Drogenmarkt werde immer gefährlicher und komplexer. Neue Substanzen kommen immer schneller auf den Markt. Letztes Jahr alleine 50 neue psychoaktive Mittel. Die Gefahr, unwissentlich eine hochwirksame Droge zu konsumieren, werde größer. Und die Schmuggler weichen zunehmend auf neue Wege aus, per Drohne und sogar per U-Boot.
12: Der Iran hat laut US-Präsident Trump einen US-Militärhubschrauber abgeschossen. Auf seinem Online-Sprachrohr kündigte Trump an, dass die USA notwendigerweise auf den Angriff reagieren müssten. Wie genau, ließ er offen. An Bord des abgeschossenen Hubschraubers waren 2 Piloten. Sie konnten sich unverletzt retten und sind in Sicherheit. Die WM-Quali, die hatten sie zwar schon in der Tasche, trotzdem können sich die deutschen Fußballerinnen den Sieg schmecken lassen. Im letzten Spiel gegen Gruppenschlusslicht Slowenien gewann das DFB-Team in Ljubljana mit 2:0. Die Fußball-WM der Frauen findet nächstes Jahr in Brasilien statt.
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11: Ich bin Hendrik Daum. Der Iran hat nach Angaben der USA einen amerikanischen Militärhubschrauber abgeschossen. Der hochmoderne Apache-Hubschrauber stürzte während eines Kontrollflugs in der Straße von Hormuz ab. Die beiden Soldaten an Bord konnten gerettet werden. Sie blieben unverletzt. US-Präsident Trump kündigte umgehend Vergeltung an. Der Vorfall dürfte die ohnehin schon schleppend verlaufenden Friedensverhandlungen mit dem Iran weiter schwer belasten. Die SPD steckt weiter im Umfragetief. Im RTL-NTV-Trendbarometer sind die Sozialdemokraten auf 11% gefallen. Die Union kann sich um einen Punkt auf 22% verbessern. Die AfD bleibt mit 27% stärkste Kraft. Die Einzelheiten von David Riemer.
12: Die Grünen liegen laut dem Trendbarometer weiter bei 15, die Linke bei 11%. Mehr als die Hälfte der Bürgerinnen und Bürger traut nach wie vor keiner Partei zu, die Probleme im Land am besten zu lösen. Die wirtschaftliche Lage in Deutschland sehen die Befragten so schlecht wie seit der Corona-Zeit bzw. dem Ausbruch des Ukraine-Krieges nicht mehr.
11: Die zum 1. Juli geplante Diätenerhöhung der Bundestagsabgeordneten wird ausfallen. Aus Kreisen der schwarz-roten Koalition heißt es, Union und SPD wollen dazu noch in dieser Woche einen Gesetzentwurf ins Parlament einbringen. Es gehe darum, in wirtschaftlich schwierigen Zeiten ein Sparsignal an die Bevölkerung zu senden. Eigentlich werden die Diäten der Bundestagsabgeordneten automatisch erhöht, orientiert an der allgemeinen Lohnentwicklung. In diesem Jahr wäre es ein monatlicher Zuschlag von 500 Euro gewesen. Alba Berlin hat mit einem klaren 97-66 Sieg gegen die Bamberg Baskets das Finale um die deutsche Basketballmeisterschaft erreicht. Die Berliner gewannen am späten Abend die Best-of-Five-Serie mit 3:2 und treffen jetzt ab Freitag auf Titelverteidiger FC Bayern München.
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1: Ich bin Hendrik Daum. Im Gesundheitssektor klafft eine noch größere Lücke als bisher angenommen. Laut Bild-Zeitung sind die Ausgaben der gesetzlichen Krankenkassen von Januar bis März um 7,8% gestiegen. Das Gesundheitsministerium war bislang von nur 6,5% ausgegangen. Da stellt die Bundesregierung vor eine schwere Entscheidung. Entweder verschärft sie die Gesundheitsreform nochmal oder die Beiträge müssen trotz sinkender Leistungen weiter erhöht werden. Der Iran hat nach Angaben der USA einen amerikanischen Militärhubschrauber abgeschossen. Der hochmoderne Apache-Hubschrauber stürzte während eines Kontrollflugs in der Straße von Hormuz ab. Die beiden Soldaten an Bord konnten gerettet werden, sie blieben unverletzt. US-Präsident Trump kündigte umgehend Vergeltung an. Der Vorfall dürfte die ohnehin schon schleppend verlaufenden Friedensverhandlungen mit dem Iran weiter schwer belasten. Die zum 1. Juli geplante Diätenerhöhung der Bundestagsabgeordneten wird ausfallen. Aus Kreisen der schwarz-roten Koalition heißt es, Union und SPD wollen dazu noch in dieser Woche einen Gesetzentwurf ins Parlament einbringen. Es gehe darum, in wirtschaftlich schwierigen Zeiten ein Sparsignal an die Bevölkerung zu senden. Eigentlich werden die Diäten der Bundestagsabgeordneten automatisch erhöht, orientiert an der allgemeinen Lohnentwicklung. In diesem Jahr wäre es ein monatlicher Zuschlag von 500 Euro gewesen. Alba Berlin hat mit einem klaren 97-66 Sieg gegen die Bamberg Baskets das Finale um die deutsche Basketballmeisterschaft erreicht. Die Berliner gewannen am späten Abend die Best-of-Five-Serie mit 3-2 und treffen jetzt ab Freitag auf Titelverteidiger FC Bayern München.
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1: Ich bin Hendrik Daum. Die US-Armee hat mit Angriffen auf den Iran begonnen. Das teilte das zuständige US-Regionalkommando in der Nacht mit. Es handele sich um Angriffe so wörtlich zur Selbstverteidigung wegen des Abschusses eines amerikanischen Kampfhubschraubers durch den Iran in der vergangenen Nacht. Die beiden Piloten blieben bei dem Abschuss unverletzt. US-Präsident Trump hatte danach mit Vergeltung gedroht. Art und Umfang der amerikanischen Angriffe sind zur Stunde noch unklar. Die SPD, sie steckt weiter im Umfragetief. Im RTL-NTV-Trendbarometer sind die Sozialdemokraten auf 11% gefallen. Die Union kann sich um einen Punkt auf 22% verbessern. Die AfD bleibt mit 27% stärkste Kraft. Die Einzelheiten von David Riemer.
2: Die Grünen liegen laut dem Trendbarometer weiter bei 15, die Linke bei 11%. Mehr als die Hälfte der Bürgerinnen und Bürger traut nach wie vor keiner Partei zu, die Probleme im Land am besten zu lösen. Die wirtschaftliche Lage in Deutschland sehen die Befragten so schlecht wie seit der Corona-Zeit bzw. dem Ausbruch des Ukraine-Krieges nicht mehr.
1: Im Gesundheitssektor klafft eine noch größere Lücke als bisher angenommen. Laut Bild-Zeitung sind die Ausgaben der gesetzlichen Krankenkassen von Januar bis März um 7,8% gestiegen. Das Gesundheitsministerium war bislang von nur 6,5% ausgegangen. Das stellt die Bundesregierung vor eine schwere Entscheidung. Entweder verschärft sie die Gesundheitsreform nochmal oder die Beiträge müssen trotz sinkender Leistungen weiter erhöht werden. Alba Berlin hat mit einem klaren 97-66 Sieg gegen die Bamberg Baskets das Finale um die deutsche Basketballmeisterschaft erreicht. Die Berliner gewannen am späten Abend die Best-of-Five-Serie mit 3-2 und treffen jetzt ab Freitag auf Titelverteidiger FC Bayern München.
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1: Ich bin Hendrik Daum. Die US-Armee hat mit Angriffen auf den Iran begonnen. Das teilte das zuständige US-Regionalkommando in der Nacht mit. Es handelte sich um Angriffe zur so wörtlich Selbstverteidigung wegen des Abschusses eines amerikanischen Kampfhubschraubers durch den Iran in der vergangenen Nacht. Die beiden Piloten blieben bei dem Abschuss unverletzt. US-Präsident Trump hatte danach mit Vergeltung gedroht. Art und Umfang der amerikanischen Angriffe sind zur Stunde noch unklar. Im Gesundheitssektor klafft eine noch größere Lücke als bisher angenommen. Laut Bild-Zeitung sind die Ausgaben der gesetzlichen Krankenkassen von Januar bis März um 7,8% gestiegen. Das Gesundheitsministerium war bislang von nur 6,5% ausgegangen. Das stellt die Bundesregierung vor eine schwere Entscheidung. Entweder verschärft sie die Gesundheitsreform nochmal oder die Beiträge müssen trotz sinkender Leistungen weiter erhöht werden. Die SPD, sie steckt weiter im Umfragetief. Im RTL-NTV-Trendbarometer sind die Sozialdemokraten auf 11% gefallen. Die Union kann sich um einen Punkt auf 22% verbessern. Die AfD bleibt mit 27% stärkste Kraft. Die Einzelheiten von David Riemer.
2: Die Grünen liegen laut dem Trendbarometer weiter bei 15, die Linke bei 11%. Mehr als die Hälfte der Bürgerinnen und Bürger traut nach wie vor keiner Partei zu, die Probleme im Land am besten zu lösen. Die wirtschaftliche Lage in Deutschland sehen die Befragten so schlecht wie seit der Corona-Zeit bzw. dem Ausbruch des Ukraine-Krieges nicht mehr.
1: Es ist nichts geworden mit dem rein bayerischen Finale in der Basketball-Bundesliga. Bamberg verlor am späten Abend das entscheidende Halbfinal-Playoff-Spiel bei Alba Berlin klar mit 66-97. Um den Meistertitel spielen damit jetzt Berlin und der FC Bayern Basketball.
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